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0: waren einmal Hänsel und Gretel, die lebten bei ihrem armen Vater. Einmal sagte die böse Stiefmutter, sie sollen in den Wald. Hänsel und Gretel hörten das und packten Kieselsteine ein. Der Vater ging Holz fällen und die Kinder schliefen. Und die Kinder wachten auf in der Nacht und wollten wieder nach Hause. Gott sei Dank hat Hänsel Kieselsteine gestreut. Dieses Mal streute Hänsel nur Brotkrume. Sie gingen wieder in den Wald und Hänsel fand nur Brotkrume.
1: Wenn sie nicht nach Hause kamen, gingen sie wieder in den Wald. Und kamen immer tiefer, bis sie zu einem Hexenhäuschen kamen. Hexenhäuschen war voller Süßigkeiten bedeckt mit Lebkuchen. Und die Kinder fingen an zu essen. Yum, yum, yum, yum,
0: yum, yum, yum, yum. Aus den Hexenhäuschen schaute eine böse Hexe heraus. Sie sperrte Hänsel in einen Käfig und wartete, bis er dick wurde.
2: Egal wie dick oder dünn du bist, ich schlachte dich heute.
0: Gretel macht den Ofen an. Wie macht man das? Als die Hexe das zeigte, dann stoßte sie die Hexe hinein.
2: Die Hexe musste jämmerlich verbrennen. Sie kamen zurück und waren glücklich zusammen.
3: Wenn wir

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0: 3, 2, 1, let's go. Heute begrüße ich Sie euch mit einem immer wachsenden Problem. Das sind nämlich Vapes. Sie sind mittlerweile überall. Die Geräte sehen aus wie bunte USB-Sticks, schmecken nach Erdbeere, Mango oder Eisbonbons und gefühlt dampft jeder mittlerweile auf dem Schulhof damit. Das Problem, viele wissen gar nicht, was sie dabei tatsächlich inhalieren.
1: Denn Vapes produzieren keinen harmlosen Wasserdampf. Stattdessen entsteht ein Aerosol, das neben Nikotin zahlreiche weitere Stoffe enthält. Untersuchungen haben gezeigt, dass sich dabei unter anderem Schwermetalle wie Nickel, Chrom oder sogar Blei aus der Heizspirale freigesetzt werden können. Dazu kommen chemische Verbindungen, deren langfristige Auswirkungen auf die Gesundheit noch nicht vollständig erforscht ist. Besonders kritisch ist das für Jugendliche, deren Lunge und Gehirn sich noch in der Entwicklung befinden. Regelmäßiges Dampfen kann die Atemwege reizen, die körperliche Leistungsfähigkeit beeinträchtigen und die Gefahr einer Nikotinabhängigkeit deutlich erhöhen.
0: Aber was noch problematischer ist, sind die illegalen Schwarzmarkt-Vapes. Immer wieder tauchen Produkte auf, die nicht kontrolliert werden und deren Inhaltsstoffe unbekannt sind. In solchen Geräten wurden bereits synthetische Cannabinoide nachgewiesen. Künstlich hergestellte Substanzen, die deutlich stärker und unberechenbarer wirken können als natürliches Cannabis. Konsumenten wissen oft nicht, was sie tatsächlich konsumieren. Die Folgen reichen von Herzrasen, Panikattacken und Krampfanfällen bis hin zu schweren Vergiftungen und Krankenhausaufenthalten. Deswegen solltet ihr nicht mit illegalen Vapes rauchen.
1: Besonders gefährlich ist, dass illegale oder gefälschte Vapes äußerlich kaum von regulären Produkten zu unterscheiden sind. Wer solche Geräte über soziale Medien, dubiose Online-Shops oder private Verkäufer kauft, geht ein erhebliches Risiko ein. Es gibt keine Garantie dafür, welche Stoffe enthalten sind, in welcher Konzentration sie vorliegen oder welche gesundheitlichen Folgen sie haben können.
0: Aber vor allem profitieren die Hersteller. Jugendliche werden mit süßen Geschmacksrichtungen, bunten Designs und aggressivem Marketing angesprochen. Die Vorstellung, Dampfen sei eine harmlose Alternative zum Rauchen, hält sich hartnäckig. Tatsächlich bleibt Nikotin eine stark abhängige machende Droge. Viele Nutzer und Nutzerinnen entwickeln eine Gewohnheit, aus der schnell eine Sucht wird, mit gesundheitlichen Folgen und hohen Kosten. Aber Manoah, kannst du noch mal kurz zusammenfassen, was wir daraus lernen?
1: Vapes sind nicht harmlos. Sie enthalten Nikotin, das schnell abhängig machen kann und beim Inhalieren gelangen verschiedene Chemikalien in die Lunge. Studien weisen darauf hin, dass Vapes die Atemwege reizen und langfristig gesundheitliche Risiken mit sich bringen können. Besonders für Kinder, Jugendliche und Nichtraucher besteht die Gefahr, eine Nikotinabhängigkeit zu entwickeln. Deshalb raten wir davon ab, Vapes zu kaufen oder zu benutzen. Ein Leben ohne Nikotin ist die gesündere Welt.
0: Und deswegen sollte man nicht vapen. Wir wünschen euch noch einen schönen Tag und viel Spaß. Tschüss.

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2: Hallo und herzlich willkommen zu einem neuen Beitrag vom Außenstudio Drößnitz. Heute stellen wir euch das Herbst-Wildnis-Camp vor, ein Angebot des Buntergrund e.V. in Pfarrkessler. Das Camp hat in der ersten Woche der letzten Herbstferien stattgefunden, vom 16. bis 21. Oktober, und wurde für Jugendliche zwischen 12 und 17 Jahren angeboten. Wildniscamp im Herbst? Ist das nicht schrecklich kalt? Laura Huschenbett war eine der Betreuerinnen im Camp und erzählt, was für eine Motivation hinter dem Wildniscamp steckte.
3: Wir hatten halt gedacht, wir machen mal was ein bisschen außergewöhnlicher ist und anspruchsvoller. Also mal im Herbst draußen sein, im Sommer draußen sein kann jeder. Und die Idee, die hing auch damit zusammen, mehr an den Grundlagen des Lebens zu sein, auf die Ressourcen zu achten, zu gucken, was braucht man wirklich, was braucht man zum Glücklichsein, was braucht man nicht zum Glücklichsein, wie ist es ohne Strom, fehlt uns wirklich was oder was macht das halt mit uns und vor allem natürlich mit den Jugendlichen.
2: Die Grundlagen des Lebens, das Wesentliche, stand also im Fokus des Wildniscamps und damit auch der Gedanke, was ist verzichtbar und wie fühlt man sich, wenn es nur noch um das Elementare im Leben geht. Im Camp gab es keinen Strom, kein Herd, nur eine Feuerstelle und das mitten im Oktober bei Tagesdurchschnittstemperaturen von 9 bis 16 Grad. Auch für die Campleiter Bernhard und Laura war es die erste Erfahrung dieser Art und der Tagesablauf hielt ein paar Überraschungen bereit.
3: Ja, also der Tagesablauf, der war super spannend, fand ich, weil ich das ich habe noch nie ein Herbstcamp gemacht. Der Bernhard hatte auch noch nie ein Herbstcamp gemacht und ich kannte das aus unserem Sommercamp so, gerade bei den Jugendlichen zwischen 12 und 16, dass da auch die Nachtruhe um 11 locker ausreicht. Also die hatten immer genug Energie im Sommer und waren dann eh noch wach und schwer ins Bett zu gehen, zu motivieren. Und da hatte ich mich dann auch schon für den Herbst drauf eingestellt. Und genau, und da war auf jeden Fall schon gleich am ersten Abend klar, okay, das wird dieses Mal anders. Also die Nachtruhe dauerte fast 12 Stunden, weil die Jugendlichen teilweise schon zwischen 9 und 10 freiwillig sich hingelegt hatten. Es war einfach dunkel und kalt und dann hat man nur die Möglichkeit, entweder am Feuer zu sitzen oder sich halt in den Schlafsack zu legen und sich zuzudecken und dann dort noch zu schnattern oder ein Buch zu lesen.
2: Die 7 jugendlichen Teilnehmer des Camps stammten fast alle aus den umliegenden Dörfern. Einer kam aus Weimar, ein weiterer aus Jena. Da man sich bei einem Wildniscamp ja um alles selbst kümmern muss, wurde es über den Tag hinweg nicht langweilig. Die Jungs und Mädels hatten mit verschiedenen Aufgaben und Diensten wie Feuer machen, abwaschen und kochen alle Hände voll zu tun.
3: Wenn man Feuerholz geholt hat, dann hat das einfach sehr viel Zeit in Anspruch genommen. Wir mussten dann ja auch erstmal noch einen Hackklotz uns organisieren und bauen. Eine der ersten Tätigkeiten war auch erstmal eine Feuerstelle auszuheben und ein Loch zu buddeln für einen Erdkühlschrank. Also wir mussten ja erstmal so diese wenige Infrastruktur, die wir ja doch brauchten, uns erstmal schaffen. Also allein Frühstück machen hat schon viel länger gedauert als normalerweise, weil man halt erstmal ein Feuer brauchte, um auch warm Wasser zu haben. Und dann wurden die Dienste erledigt. Also das haben wir immer geguckt, dass wir dann wirklich auch über den Tag genug Feuerholz haben, dass vor allem für abends die Lagerfeuerstelle auch gut bestückt ist, dass wir es warm haben.
2: Auch Jonathan und Ida, 2 Teilnehmer des Camps, erinnern sich an Tage voller Abwechslung.
4: Wir haben eigentlich immer was anderes gemacht, also am ersten Tag durften wir uns quasi mit der ganzen Gruppe überlegen, ob wir irgendwelche Wünsche haben. Und dann wurden die über die Woche lang umgesetzt. Und sonst durften wir eigentlich machen, was wir wollen. Es sei denn, wir hatten gerade irgendwelchen Dienst, also wir mussten Essen machen oder Wasser holen oder Holz holen oder sowas.
5: Wir haben hauptsächlich gegessen, wir waren spazieren und haben Feuerholz gemacht und haben sehr viel gekocht, ja. Und saßen zusammen am Feuer und haben Spiele gespielt.
2: Neben den Aufgaben und Diensten war aber auch Zeit für Pilzwanderungen, zum Äpfelsammeln und Apple Crumble zu machen, zum Schnitzen und anderen Dingen, die beim Outdoor-Leben hilfreich sind. Übernachtet wurde auf einer Wiese oberhalb von Pfarrkessler unter einer Plane aus Stoff, ohne Wände, einem sogenannten Tarp. Auch 2 Mädels, die anfangs in einem Zelt geschlafen haben, wechselten nach 2 Tagen unter das Tarp. Das musste zu Beginn natürlich erst einmal aufgebaut werden.
3: Also auch das war so der erste Programmpunkt des Ankommens, also nicht nur das Gepäck irgendwo in ein Zimmer zu stellen, sondern okay, wir müssen jetzt das Tarp aufbauen, das heißt in dem Fall, wir müssen auch noch Äste suchen, lange Äste, das, was sie dann abspannen können, die Tarps, und ihnen dann halt diese Knotentechnik zeigen, wie sie das dann festmachen an dem Stock und ordentlich abspannen. Dann haben wir teilweise auch sogar Holzheringe selber noch gemacht und dann haben die da alle, also was ich sehr mutig fand und sehr beachtenswert, haben dann am Ende alle unterm Tarp geschlafen. Und wir für die Gruppe hatten ja auch kein Zelt, sondern es gab wirklich nur das Tarp, wo wir die Feuerstelle drunter hatten und dann ein Küchentarp sozusagen und ein Tarp fürs Lager.
2: Uns interessiert natürlich, was gab es zu essen?
5: Wir haben viel Nudeln gegessen, Brot und ab und zu Porridge.
2: Und ein weiterer Punkt ist spannend. Handys passen ja eigentlich nicht zu einem Wildniscamp. Außerdem ist ja der Akku irgendwann aus. Gab es dafür Regeln?
4: Wir durften unser Handy theoretisch mithaben und wenn es zu viel wird, dann machen wir so bestimmte Zeiten, wo wir unser Handy nehmen dürfen oder nicht. So weit ist aber nicht gekommen. Also theoretisch sollten wir es nicht nehmen, aber wir durften es dabei haben.
3: Also wir sprechen da immer kein rigoroses Verbot aus. Das halten wir nicht für sinnvoll. Wir schreiben immer in den E-Mails vorher, das Handy wird nicht gebraucht. Das wäre schön, wenn es gar nicht erst dabei ist. Einige Teilnehmende hatten es auch nicht dabei. Ich glaube, ungefähr die Hälfte hat es gar nicht dabei gehabt. Manche hatten es dabei. Die eine Teilnehmerin sagte dann, ja, der Akku war dann eh leer nach einem Tag und dann hat es auch nicht mehr aufgeladen. Also heutzutage könnte man sich ja auch mit einer Powerbank behelfen. Und andere Teilnehmende habe ich schon auch mal mit Handy gesehen, aber es gab die klare Regel, an der gemeinsamen Feuerstelle gibt es keine Handys. Also das ist uns sehr wichtig, dass wir, wenn wir Zeit miteinander verbringen, die auch wirklich präsent und vor Ort und mit dem echten Leben verbringen und nicht mit irgendwelchen sozialen Medien. Und die, die das Handy ab und zu mal hatten, da haben wir dann halt immer geguckt, nimmt uns das überhand, also müssen wir es reglementieren oder nicht. Und dann gab es ab und an mal einen Austausch darüber, aber es war, finde ich, ein vernünftiger Umgang. Und das fehlt, glaube ich, halt heutzutage in der Gesellschaft auch, einfach dieses Beisammensitzen, eine reizarme Umgebung zu haben und dann auch mal vielleicht eine gewisse Langeweile zu spüren, weil man kann nicht viel machen. Es ist eben kalt, man muss am Feuer sitzen, die Schuhe sind nass geworden, deswegen kann man auch nicht in der Wiese rumrennen. Da muss man sich dann irgendwie behelfen und dann haben wir dann halt mal Stille Post gespielt oder so ein anderes schönes Assoziationsspiel, was uns so die ganze Woche begleitet hat. Und also ich habe die Jugendlichen sehr entspannt und ausgeglichen erlebt.
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0: Hallo, liebe Märchenfreunde aus nah und fern. Hier ist der Leseopa Richard mit dem Märchen zu Grumpumpel. Und der rollt heute durch das Buchstabenland mit dem Buchstaben O, denn der Monat Oktober hat begonnen und der beginnt nun mal mit dem Buchstaben O. Die Namen unserer Monate haben wir von den Römern bekommen. Das Jahr begann bei ihnen im März. Ab dann haben die Römer angefangen, die übrigen Monate einfach durchzuzählen. Der Oktober war demnach der 8. Monat. Und weil der Oktober mit O beginnt, habe ich heute auch Geschichten mit O herausgesucht. Da hören wir zuerst Okteondo und die Wildgänse, danach Ophara und Ohate und Odysseus und das hölzerne Pferd. Auch einige Lieder mit O habe ich herausgesucht. Zunächst das Buchstabenlied mit dem Buchstaben O von Uli Schwinge, dann O la la la, die Schlümpfe und Omas Nähkünste von Gerhard Schöne und dann noch Omas Stricktanz. Ich wünsche euch viel Spaß.
1: Mein Opa heißt Olli, meine Oma heißt Olga, die wohnen in Osnabrück. Mein Onkel heißt Olaf, meine Tante Olivia, die leben in Oslo.

0: Octiondo und die Wildgänse. Octiondo lebte tief im Wald, und weil er noch ein kleiner Junge war, genügte ihm zum Wohnen ein bescheidenes Plätzchen in dem Wurzelgewirr einer Ulme. Aber die Wurzeln wuchsen, die wurden immer dicker und länger und verflochten sich so ineinander, dass Octiondo eines Morgens nicht mehr den Ausgang finden konnte. Zum Glück hatte der kleine Gefangene einen Onkel, der in einem nahegelegenen Wigwam wohnte. Hayentwus, so hieß der Onkel, sorgte nun für den Knaben so gut er konnte. Er brachte ihm nicht nur das nötigste Essen und Trinken, sondern auch Früchte und überhaupt alles, wonach sein Neffe verlangte. So verfloss den beiden ein Tag um den anderen. Hayentwus fällte Bäume, rodete rings um den Wigwam die Erde und pflanzte Mais und Bohnen, die er dann dem immer kräftiger werdenden Knaben in sein enges Gefängnis brachte. Die große Ulme bot ihre ganze Kraft, um Octiondo festzuhalten, aber es war alles umsonst. Die Wurzeln lockerten sich immer mehr, und als Octiondo eines Tages wieder daran rüttelte, gab die Erde nach, und der Jüngling stand frei und wohlbehalten vor seinem Oheim, der aus dem Wigwam herausgestürzt war und vor freudigem Schreck kein Wort über die Lippen brachte. Nachdem er sich etwas gefasst hatte, sprach er: »Du bist jetzt frei, und da du eine so außergewöhnliche Kraft hast, wird ein tüchtiger Jäger aus dir. Ich schenke dir Pfeile und einen Bogen, damit du auf die Jagd gehen kannst. Eines aber musst du mir versprechen: Ziehe niemals nach Norden, denn dort würde dich ein großes Unglück treffen.« Darauf wusste Octiondo nichts zu antworten, aber die Worte seines Oheims gingen ihm nicht aus dem Kopf. Er wurde wirklich ein tüchtiger Jäger, denn er hatte ein scharfes Auge und seine Mokassins schlichen, kaum den Boden berührend, über das weiche Moos, so lautlos verstand er zu jagen. Bald kannte er in den südlichen und östlichen Gegenden alle Jagdgründe, und auch dort, wo sich die Sonne zur Ruhe begibt, war er wie zu Hause. Eines Tages kamen ihm die warnenden Worte seines Oheims in den Sinn. Warum sollte gerade er den Norden meiden? Waren doch schon so viele Indianer nordwärts gezogen und hatten reiche Beute heimgebracht. Eines Morgens stand Octiondos Entschluss fest. Er nahm wie gewöhnlich von Hayentwus Abschied, aber kaum war er außer Sicht, lenkte er seine Schritte gen Norden. Der Weg in den Urwald war weit. Er legte ihn streckenweise im Laufschritt zurück, und so verging ihm die Zeit wie im Fluge. Endlich lichtete sich der Wald, und vor seinen Augen lag ein herrlicher See. Das Ufer säumte ein breiter, leuchtend weißer Sandstreifen, und das Wasser war rein und klar wie ein Waldbrunnen. Kaum merklich wellte sich der Wasserspiegel in dem sanften, warmen Wind. Und weit entfernt vom Ufer, etwa in der Mitte des Sees, lag, in die Wassermassen gebettet, wie eine riesige Muschel, eine Insel. Octiondo gab sich voller Entzücken diesem bezaubernden Anblick hin, als ihn ein jäher Ruf aus seiner Versunkenheit riss. Am Horizont tauchte ein schwarzer Punkt auf, der allmählich immer größer und größer wurde. Jetzt sah er, dass es ein Kanu war. Aber vor seiner Spitze kam noch etwas Großes, Langes geschwommen. Was mochte das nur sein? Es war eine Schar Wildgänse, die pfeilend gleich über das Wasser flogen und das Boot mit gehobenem Bug zu der Stelle zogen, wo Octiondo stand. Das Kanu legte an. Ein fremder Indianer sprang heraus und sagte: »Es freut mich, Bruder, dass du zu mir gekommen bist. Du wirst dich vielleicht wundern, aber wir sind tatsächlich Brüder. Hayentwus ist auch mein Oheim.« »Du glaubst mir nicht? Komm, lass uns messen, ob wir auch gleich groß sind.« Als sie nebeneinander standen, sah Octiondo, dass sie beide gleich groß waren. Nicht um ein Biberhaar war der eine höher gewachsen als der andere. Der Fremde bat: »Zeig mir deinen Bogen und die Pfeile, Es werden wohl die gleichen sein wie meine, denn auch mir hat Hyendwus welche geschenkt. Er zog einen Bogen und zwei Pfeile aus dem Kanu, und es zeigte sich, dass der Fremde auch diesmal wieder recht gehabt hatte. Aber Octiondo zweifelte noch immer. Weshalb sollte ihm der Oheim verschwiegen haben, dass er einen Bruder besaß? »Du glaubst mir immer noch nicht?« sagte der Fremde, denn er las den Zweifel in Octiondos Augen. »Wir sind beide gute Schützen und flinke Läufer. Siehst du den Stamm dort?« Er wies über die Bucht an eine Stelle, wo sich am Ende der Sandzunge etwas Schwarzes abzeichnete. Octiondo nickte. »Ziele darauf!« Die Sehnen sirrten und zwei Pfeile flogen durch die Luft. »Lauf und fang deinen!« Sie liefen die Bucht entlang, die Pfeile schwirrten über ihren Köpfen und Octiondo gelang es, seinen Pfeil noch einige Fuß über dem Erdboden zu erhaschen. Er drehte sich um und sah, dass auch der fremde Indianer seinen Pfeil bereits in der Hand hielt. »So, und jetzt wieder zurück!« Sie stellten sich nochmals Schulter an Schulter, spannten die Bogen, ließen die Pfeile schwirren und fingen sie wie das erste Mal. Octiondo trat vor den Fremden. »Jetzt glaube ich dir, Bruder. Wie heißt du?« »Chaco Venota. Hyendwus wollte auch mich nicht nach Norden ziehen lassen, obwohl es hier so viele Jagdgründe gibt wie kaum irgendwo. Siehst du die Insel?« fragte er, in die Mitte des Sees weisend. Octiondo nickte. »Dort steht mein Wigwam. Komm mit.« Sie stiegen in das Kanu. Octiondo stieß das Boot vom Ufer ab, die Gänse reihten sich, und Chaco Venota begann zu singen. »Fliegt, meine Vögel, wie der Wind, über den Silbersee geschwind, bringt auf die Insel unverweilt das Boot an den Wald, wo schon mein Feuer loht.« Je lauter der Gesang wurde, desto schneller flogen die Vögel. Das Wasser spritzte unter den Schlägen ihrer Flügel schäumend auf, und das Boot schien kaum den See zu berühren. Es war schon finster, als sie auf der Insel landeten, und Octiondo konnte sich eines unheimlichen Gefühls nicht erwehren. Aber dann führte ihn Chaco Venota in seinen Wigwam, und er atmete erleichtert auf. Bald lag er in tiefem Schlaf und ahnte nicht, dass sein Bruder um Mitternacht auf leisen Sohlen aus dem Wigwam schlüpfte und erst vor dem Morgengrauen zurückkehrte. In der Früh führte Chaco Venota seinen Bruder zu einer tiefen Bucht, auf deren Grund ein großer Kieselstein glänzte. »Hier vertreibe ich mir oft die Zeit«, sagte Chaco Venota. »Wir wollen den Stein da herausholen.« Er warf seine Kleider ab und tauchte. Aber der Kiesel blieb, wo er war. Scheinbar beschämt stieg Chaco Venota aus dem Wasser. Octiondo sprang, ohne erst die Aufforderung Chaco Venotas abzuwarten, nun ebenfalls in den See. Aber Chaco Venota hatte keinen Blick mehr für seinen Bruder. Er raffte dessen Bogen, Pfeile, Kleider und Mokassins zusammen, und noch ehe Octiondo wieder auftauchte, war er mit seinen Gänsen am Horizont verschwunden. Der Jüngling irrte lange verzweifelt auf der Insel umher und suchte seinen Bruder. Plötzlich hörte er eine gedämpfte Stimme, die sprach: »Komm her, Octiondo!« Aber es war niemand zu sehen. Nach einem Weilchen meldete sich die Stimme wieder: »Hierher, Octiondo!« Erst jetzt sah er, dass aus der großen Sanddüne neben ihm eine Nase herausragte. Er sprang ganz nahe, der Sand hob sich, und der Kopf eines Greises wurde sichtbar. »Auch ich bin dein Oheim, Octiondo. Chaco Venota dient einem greulichen Menschenfresser, der jeden Augenblick hierher kommen kann. Wenn dir dein Leben lieb ist, dann grabe dich sofort in den Sand ein wie ich. Aber das ist noch nicht alles. Der Menschenfresser hat einen riesigen Hund mit Augen so groß wie Indianerschilde. Wenn du nicht willst, dass dich der Hund auffrisst, musst du ihn besiegen. Hier, nimm diesen Zaubertomahawk. Ich schenke ihn dir, weil ich dich gern habe. Wenn der Hund kommt, brauchst du nur sagen, spring Axt und schlag zu. Nur so kannst du dich des Hundes erwehren. Kaum hatte er ausgeredet, fuhr vom heiteren Himmel ein Blitz nieder und gleichzeitig erhob sich ein Sturm, der haushohe Wellen ans Ufer warf. »Jetzt!« rief der Greis. Oktiondo griff nach dem Tomahawk und versteckte sich im Sand. Dann wurde es plötzlich still und ein riesiger Hund kam gelaufen. Der hatte ein Maul so groß wie der Eingang eines Wigwams und Augen so groß wie Indianerschilder. Jetzt näherte er sich der Stelle, wo sich Oktiondo versteckt hielt. Der Jüngling rief, »Spring, Axt, und schlag zu!« Die Axt sprang aus ihrer Hülle, stieß sich noch einmal vom Boden ab, und im Nu lag der Hund des Menschenfressers tot im Sand. »Bleib, wo du bist!« flüsterte der alte Oktiondo warnend zu. »Wenn dich der Menschenfresser sieht, bist du verloren!« Und wirklich, es dauerte nicht lange, da kam der Menschenfresser. Er war groß und knochig und schwarz wie die Felsen, die am Ufer emporragten. Das einzig Helle an ihm waren die gekrümmten Hauer, die ihm zum Munde herausstanden. Er schüttelte zornig seinen kürbisförmigen Kopf und stieß unverständlich, wunderlich klingende Drohworte hervor. Er nahm den Hund und verließ, von fernem Donnergrollen begleitet, die Insel. Oktiondo atmete erleichtert auf. »Sei auf der Hut«, ließ sich der Greis jetzt wieder vernehmen. »Er kommt in der Nacht wieder. Der Hunger treibt ihn her. Bis dahin müssen wir die Insel verlassen haben.« »Wir haben doch kein Boot«, sagte Oktiondo mutlos. Der Alte nickte betrübt. »Du hast recht. Wir werden wohl da bleiben müssen.« Da erklang auf einmal vom See her das bekannte Lied. »Fliegt, meine Vögel, wie der Wind, über den Silbersee geschwind, bringt auf die Insel unverweilt das Boot an den Wald, wo schon mein Feuer loht.« Shaku Venota kam. Oktiondo und der Alte versteckten sich wieder im Sand. Der böse Bruder landete und lief dann mit großen Sprüngen zu dem Wigwam. Er wollte sich überzeugen, ob Oktiondo tot sei. Darauf hatte Oktiondo nur gewartet. Kaum war Shaku Venota ein Stück tiefer in die Insel hineingegangen, bestieg er mit seinem Oheim das Kanu und bald hatten sie das Ufer weit hinter sich gelassen. Shaku Venota suchte vergebens. Oktiondo war wie vom Erdboden verschluckt. Bebend vor Wut und Müdigkeit rannte er an die Bucht zurück, aber dort erwartete ihn eine neue Überraschung. Das Kanu war weg. Jetzt wusste der böse Bruder, wohin Oktiondo verschwunden war. Er stieß grässliche Flüche gegen ihn aus, aber es dauerte nicht lange und er begann aus Furcht vor dem Menschenfresser zu zittern wie Espenlaub, denn aus der Ferne war schon das Donnergrollen zu hören. Der Menschenfresser kam, ein zuckender Blitz, und er stand mit wutfunkelnden, blutunterlaufenden Augen vor Shaku Venota.
1: »Endlich hab ich dich«, brüllte er, »und jetzt fress ich dich auf.«
0: Shaku Venota winselte wie ein geprügelter Hund, wand sich auf der Erde, bettelte und flehte. Immer wieder beteuerte er, dass er Shaku Venota sei und nicht Oktiondo. Aber der Menschenfresser, den Hunger und Wut blind gemacht hatten, packte Shaku Venota wie einen jungen Hund, schüttelte ihn, und schon war der treue Diener in seinem Rachen verschwunden. So hatte den bösen Bruder die gerechte Strafe ereilt. Oktiondo hatte inzwischen mit seinem Oheim das Seeufer erreicht. »Du hast noch eine Aufgabe zu erfüllen, Oktiondo«, sagte der Greis. »Unweit von hier, mitten im Urwald, hält der Menschenfresser deine Schwester gefangen. Bevor er zurückkommt, musst du in seinen Wigwam gehen und sie befreien. Du bist ein guter Läufer, und den Weg zu dem Wigwam wird dir der Mond zeigen. So, und nun laufe, was du kannst.« Wie ein Pfeil schoss Oktiondo auf dem vom bleichen Schein des Mondes beleuchteten Pfad dahin und war bald am Ziel. Die Schwester wollte ihren Augen nicht trauen, als sie ihn erblickte. Sie hatte längst alle Hoffnung aufgegeben, dass jemand sie aus der Gefangenschaft des Menschenfressers befreien könnte. Oktiondo ergriff ihre Hand und sie eilten zurück. Dann setzten sie sich mit dem Oheim in das Kanu und Oktiondo sang. »Fliegt meine Vögel wie der Wind, unter die Ulme bringt das Boot heim, wo friedlich mein Feuer loht.« Die Schar der Wildgänse flog wie ein Pfeil davon und flog, dass es schien, als würde sie der Menschenfresser niemals einholen können. Der hatte bald bemerkt, was vorgefallen war, und strengte seine Augen so sehr an, dass sein brennender Blick sich durch die Finsternis bohrte. Er entdeckte die Fliehenden, nahm seine größte Angel, band die stärkste Schnur daran, zielte und warf sie aus. Die Angelschnur verfing sich am Bug, und ehe die drei wussten, wie ihnen geschah, fuhr das Boot zurück, weil der Menschenfresser die Schnur aufwand. Schon war das Kanu wieder in der Nähe des Ufers. Da erinnerte sich Oktiondo an den Tomahawk, den er von seinem Oheim bekommen hatte, und rief: »Spring, Axt, und schlag zu!« Der Tomahawk flog aus seiner Hülle, zerschnitt mit einem einzigen Hieb die Schnur und die Flüchtlinge waren frei. Aber der Menschenfresser wollte die Hoffnung auf die ausgiebige Beute noch nicht aufgeben. Als er sah, dass er mit seiner Kraft allein nichts ausrichten konnte, kniete er am Seerand nieder und begann zu trinken. Er trank und trank. Der Wasserspiegel sank tiefer und tiefer, bis das Boot vor dem weit aufgerissenen Maul des Menschenfressers stand. Da griff Oktiondo im allerletzten Augenblick zu seinem Bogen, zielte und schoss. Und schon trug sie eine riesige Welle wieder auf den See hinaus, denn der Pfeil hatte den Magen des Ungeheuers getroffen und alles Wasser strömte wieder zurück.
1: »Jetzt ist es aus mit euch!« brüllte das Ungeheuer. Er blies mit aller Kraft einen eisigen Wind über den See und das Wasser wurde zu Eis. Das Boot fror ein und auch die Wildgänse konnten sich nicht mehr von der Stelle rühren. Der Menschenfresser sprang auf das Eis und stürzte zu dem Kanu. Da erhob sich der weise Greis, flüsterte ein paar geheimnisvolle Worte und das Eis begann sogleich wieder zu tauen. Und noch ehe das Ungeheuer die Hand nach seiner Beute ausstrecken konnte, brach das Eis unter seinen Füßen und er sank in eine so bodenlose Tiefe, dass es nie wieder gesehen wurde. Die Flüchtlinge waren gerettet. Um ein weniges später langten sie bei dem Wigwam des alten Hayentwus unter der Ulme an. Und dort lebten sie alle miteinander zufrieden und glücklich. Die Wildgänse hatte Oktiondo freigelassen. Auch sie trennten sich nicht mehr voneinander und flogen immer nur in einem Schwarm. Und wenn die Indianer zum Himmel aufblickten und sie ziehen sahen, wussten sie, dass es Oktiondos Wildgänse waren.
2: An alle Kinder in der Welt!

Jetzt bin ich dran, hört mal her. Bitte sehr, ich bin auch ein Schlumpf und ich kenn euch gut. Wenn ihr euch mal ärgert, dann bleibt lieber cool. Ein Streit mit Geschwistern kommt immer wieder vor. Ihr müsst euch schnell vertagen, darum nehmt es mit Humor. Dauerstreit.

Pro ferra untro hirta. Vor langer grauer Zeit stand am oberen Rand des Bergwaldes eine Steinhütte, in der eine Frau mit ihren zwei Töchtern lebte. Die Mädchen waren Zwillingsschwestern und liebten sich sehr. Roda, ihre Mutter, umsorgte sie und erzog sie zu gutherzigen Geschöpfen. Eines Abends saß Roda in Gedanken vertieft vor ihrer Hütte und sah zum Waldrand. Dort kamen gerade ihre Töchter Rofera und Rohirta mit einem Korb voller Pilze aus dem Wald. Ihre roten Blusen leuchteten schon von Weitem und die grünen Röcke wippten beim Gehen lustig auf und nieder. Roda sah ihnen voller Stolz entgegen, doch ihr Herz füllte sich mit Trauer. Am Himmel schwebte eine rosarote Wolke, die der Wind immer näher trieb. Nun war also der Tag gekommen, vor dem sie sich schon lange gefürchtet hatte. Rofera und Rohirta stellten den Korb ab und setzten sich zu ihrer Mutter. Sie spürten die bedeutungsvolle Stimmung, wagten jedoch nicht, ihre Mutter zu fragen, warum sie so traurig aussah. Nach einer Weile begann Roda zu sprechen. Rofera und Rohirta, heute ist ein besonders schwerer Tag für mich und für euch. Euer Vater, der Riese Dendro, ist schon lange von uns gegangen. Er war ein guter Vater, doch seine Brüder spielten ihm oft böse mit. Sie konnten es nicht ertragen, dass er mich, eine Fee, zur Frau bekommen hatte. Aus Wut darüber warfen sie oft mit Felsbrocken um sich, bis eines Tages so ein Fels euren Vater traf und tödlich verletzte. Und nun ist leider die Zeit gekommen, dass auch ich euch verlassen muss. Erschrocken schauten Rofera und Rohirta die Mutter an. »Warum musst du uns verlassen? Du bist doch eine Fee und musst nicht sterben wie Vater.« »Das ist schon richtig«, antwortete Roda. »Ich werde nicht sterben, doch ich muss in das Feenreich zurückkehren. Meine Aufgabe ist erfüllt. Ich habe euch das Leben geschenkt und euch großgezogen. Nun seid ihr erwachsen und müsst für euch selber sorgen.« Roda stand auf, umarmte und küsste ihre Töchter, dann ging sie langsam auf die rosarote Wolke zu, die ganz nah herangeschwebt war. »Ich werde immer über euch wachen«, rief sie den Töchtern zu, bevor die Wolke sie einhüllte. Ein Windstoß erhob sich und trug die rosarote Wolke hoch in den Himmel. Erschüttert von dem Geschehen sahen Rofera und Rohirta der Wolke nach, bis diese hinter den Bergen verschwand. Dann gingen sie mit großer Trauer im Herzen in die Hütte und legten sich nieder. Doch schlafen konnten sie nicht. Lange sprachen sie miteinander und überlegten, wie sie ihr Leben nun einrichten mussten. Alles auf der Welt verändert sich, so auch ihre Lage, und sie mussten damit fertig werden. Etwas getröstet schliefen sie dann doch ein, denn die Mutter wollte ja über sie wachen. Am nächsten Morgen sprachen Rofera und Rohirta noch einmal über alles, was geschehen war, und beschlossen, ihr neues Leben tapfer in die Hand zu nehmen. Die Mutter sollte auch weiter stolz auf sie sein. Sie begannen ihr übliches Tagewerk, sammelten Kräuter, Beeren und Pilze und gewöhnten sich daran, allein zu sein. So vergingen die Tage und langsam kehrte auch der Frohsinn in die Herzen der Mädchen zurück. Eines Morgens nun ging Rofera allein in den Wald, um Pilze zu suchen. Sie hatte den Korb fast gefüllt, als ihr plötzlich eine alte Frau mit einem großen Holzbündel auf dem Rücken entgegenkam. Ächzend und stöhnend blieb sie vor Rofera stehen und legte das Bündel ab. Rofera erschrak heftig, denn sie hatte die Frau noch nie gesehen. »Ich grüße dich, mein Kind«, begann die alte Frau zu sprechen. »Hab keine Angst, ich tue dir nichts. Ich bin nur etwas müde. Es ist so schwer für mich, das Holz in meine Hütte zu tragen. Könntest du mir nicht ein wenig helfen?« Rofera wusste nicht recht, wie sie sich verhalten sollte. Doch dann siegte ihre Hilfsbereitschaft und sie nahm das Holzbündel auf den Rücken und folgte der alten Frau. Es ging tief in den Wald hinein, bevor sie zu einer Waldlichtung mit einer einsamen Hütte kam. Rofera legte das Bündel ab und schaute sich ängstlich um.

im Himmel, wo eine rosa Wolke schwebte. »Ja, schau nur herab, Bruder. Das ist meine Rache. Du hast mir den Mann weggenommen, mir, der mächtigen Hexe, und nun werde ich deine Töchter vernichten.« Damit stieg sie wieder hinunter und ging in die Hütte. Roferra hatte inzwischen gegessen und wollte die Frauen bitten, ihr den Weg nach Hause zu zeigen. Doch als diese eintrat, beschlich Roferra ein sonderbares Gefühl der Beklemmung. Das Gesicht der Frau sah gar nicht mehr freundlich aus. »Jetzt, mein rotes Vögelchen«, sagte sie böse, »jetzt gehörst du mir auf immer und wirst für mich arbeiten.« Roferra begann zu weinen und lief aus der Hütte, doch sie kam nicht weit. Wie vor einer Mauer blieb sie plötzlich stehen und konnte nicht weiter. »Komm zurück, das Weglaufen nützt nichts«, rief die Hexe. Und so ging Roferra weinend in die Hütte zurück. Am nächsten Morgen musste Roferra früh aufstehen, die Hütte putzen und draußen Holz stapeln. Plötzlich hörte sie ein eigenartiges Plätschern. Sie ging dem Geräusch nach und fand einen Wasserbehälter, in dem ein Fisch zappelnd nach Luft schnappte. Das Mädchen beugte sich über den Behälter und sah, dass der Fisch ganz mit Goldschuppen besetzt war. »Ach, Roferra, endlich hast du mich gefunden. Die Hexe hat mich gefangen und will mich morgen essen. Du musst mich retten.« »Wie soll ich dies können?«, fragte Roferra. »Du kannst es«, sagte der Fisch. »Wenn es dunkel ist, geht die Hexe immer weg. Dann machst du deinen Rock nass, wickelst mich hinein und trägst mich zum Bach hinter dem kleinen Moorsee am Ende der Lichtung.« Dies tat Roferra dann auch am Abend. »Ich werde dir immer dankbar sein«, rief ihr der Fisch zum Abschied zu, bevor er eilig davonschwamm. Roferra aber lief schnell zur Hütte zurück und legte sich schlafen. Als die Hexe zurückkam, bemerkte sie den Verlust. Wütend lief sie in die Hütte. Neben Roferras Lager sah sie den grünen Rock voller Goldschuppen und nun kannte ihre Wut keine Grenzen. »Du Missetäterin, ich werde dir zeigen, wie ich mit dir umgehe. Ich verwandle dich in einen hässlichen Dornbusch, der drüben am Moor steht. Wenn du dann groß genug bist, werde ich dich abhauen und verbrennen.« Roferra verkroch sich unter der Decke, doch die Hexe zog einen Stab aus ihrem Rock, riss die Decke weg und schlug mit dem Stab auf das Mädchen ein. Im gleichen Augenblick gab es einen Donnerschlag und Roferra stand als Dornbusch am Waldrand hinter dem Moor. Hässlich sah sie aus mit den langen spitzen Dornen. Auf der Unterseite der grünen Blätter jedoch glänzten kleine, goldene Schuppen. Inzwischen hatte Roferra sehnsüchtig auf die Rückkehr ihrer Schwester gewartet. Mehrmals war sie zum Waldrand gegangen und hatte immer wieder ihren Namen gerufen, aber keine Antwort erhalten. In großer Sorge lief sie immer tiefer in den Wald. Die Hexe jedoch hatte Roferra schon lange entdeckt. »Ja, komm nur näher, tritt in meinen Bannkreis, jetzt bist du dran, mein zweites rotes Vögelchen«, murmelte sie leise vor sich hin. Dann ging sie Roferra entgegen. »Du suchst sicher deine Schwester«, sagte sie überaus freundlich zu Roferra. »Komm du mit mir zu meiner Hütte. Deine Schwester hat sich den Fuß verletzt und ich pflege sie.« Damit nahm sie Roferra bei der Hand und führte sie in ihre Hütte. Kaum waren sie in der Hütte, als die Hexe ihr wahres Gesicht zeigte. »Undankbar war deine Schwester. Sie hat mich bestohlen. Dafür habe ich sie verhext. Und dir blüht das gleiche Schicksal, wenn du nicht tust, was ich dir sage.« Und so blieb auch Roferra nichts anderes übrig, als für die Hexe zu arbeiten. Eines Tages, als die Hexe gerade nicht zu Hause war und Roferra auf den Hof trat, hörte sie ganz leise ihren Namen rufen. Sie ging hinüber zum Stall, aus dem der Ruf kam. Dort entdeckte sie eine weiße Hirschkuh, die in einen Käfig eingesperrt war und der dicke Tränen aus den Augen rollten. »Bitte befreie mich, sonst muss mein Kälbchen sterben«, sagte die Hirschkuh. Schnell öffnete Roferra den Käfig. Mit ihrem Rock trocknete sie die Tränen des schönen Tieres, das mit einem Dank schnell davonsprang.

gerade, als sie in die Hütte schlüpfen wollte, erschien die Hexe und blieb mit wutschnaubendem Gesicht vor Rohirta stehen. »Deine Missetat sollst du genauso büßen wie deine Schwester. Auch du sollst ein Dornbusch werden. Doch auf der anderen Seite der Lichtung, dort, wo die Kalkfelsen sind, so seid ihr auf ewig getrennt. Im nächsten Frühling aber werde ich euch beide zu Feuerholz verarbeiten.« Mit diesen Worten schlug die Hexe mit ihrem Zauberstab auf Rohirta ein. Wieder gab es einen Donnerschlag und Rohirta stand als Dornbusch in den Kalkfelsen. Ihre grünen Blätter jedoch waren rundherum voller Wimpern. Das waren die Wimpern der weißen Hirschkuh, die an Rohirtas Rock hängen geblieben waren, als sie ihr die Tränen trocknete. Die Hexe ging zufrieden in ihre Hütte. Einen Teil ihres Racheschwurs gegenüber Dendro und Rhoda hatte sie erfüllt. Nun musste sie nur noch bis zum nächsten Frühling warten, um Rohirra und Rohirta ganz zu vernichten. Denn mehr Macht besah sie im Augenblick nicht. Der Winter verging und der Frühling kam. Nun wollte die Hexe ihr Vernichtungswerk vollenden. Am frühen Morgen schon nahm sie eine Axt und ging hinüber zum Moor, hinter dem der Dornbusch stand, der einmal Rohirra war. Groß war er geworden und seine dornigen Zweige streckten sich weit auseinander. Die Hexe trat näher, hob die Axt und wollte sie in den Stamm schlagen. Doch die dornigen Zweige streckten sich ihr entgegen und die Dornen drangen tief in ihre Haut ein, bis sie blutete. Wütend schaute sie hoch zum Morgenhimmel, wo eine rosarote Wolke schwebte. »Schau nur herab, Rhoda! Noch hast du nicht gewonnen. Ich werde deine Töchter vernichten«, schrie sie. Dann ging sie eiligen Schrittes zu ihrer Hütte und stieg auf das Dach hinauf. Von hier oben konnte sie beide Dornbüsche sehen. Mit dem Zauberstab beschrieb sie einen großen Kreis. »Feuer soll vom Himmel fallen und euch verbrennen!« Im gleichen Augenblick verwandelte sich die rosarote Wolke in eine schwarze Gewitterwand. Blitze zuckten vom Himmel und trafen beide Dornbüsche, die lichterloh brannten. Doch als die Hexe näher hinsah, stellte sie fest, dass nur die Dornen verbrannt waren. An deren Stelle loderten rote Flämmchen, die wie Blüten aussahen. Gerade als die Hexe eine neue Verwüstung aussprechen wollte, rollte mit donnerndem Krachen eine Steinlawine vom Berg. Von der Hexe und ihrer Hütte war nichts mehr zu sehen. So ist es bis heute geblieben. Schon von Weitem leuchten im Bergfrühling die brennenden Büsche, die Alpenrosen dem Wanderer entgegen. Aber noch immer sind die Schwestern getrennt. Während die bewimperte Alpenrose nur auf Kalkboden wächst, meidet die rostblättrige Alpenrose kalkhaltigen Boden. Manchmal trägt ein Busch auch weiße Blüten. Und wenn dann am Morgen oder am Abend eine rosarote Wolke darüber schwebt, so ist es sicher die liebende Mutter, die über diesen Busch ihre besondere Liebe ausschüttet.

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0: Ich, das hölzerne Pferd, bin die geniale Idee des klugen Odysseus, Mittelpunkt der Geschichte im Kampf um Troja. Jetzt werdet ihr euch bestimmt fragen, was an einem Pferd aus Holz so genial ist. Aber beim allmächtigen Holzwurm, ich kann euch sagen, ich bin eine geniale Idee. Denn durch mich wurde die schöne Helena gerettet. Naja, es gab noch ein paar andere, die mithalfen, damals in Troja. Aber ohne mich hätte König Menelaos seine schöne Helena nicht zurückbekommen und halt. Mit mir gehen mal wieder die Pferde durch. Ich erzähle euch die Geschichte von mir und von Odysseus am besten mal von Anfang an. Einst wurde die schöne Helena aus Griechenland von den Trojanern entführt. Alle Griechen, auch Odysseus, sollten nun nach Troja, um Helena zu befreien. Penelope, die Frau von Odysseus, machte sich allerdings so ihre Sorgen.
1: Odysseus, mein geliebter Mann, wirst auch du in den Krieg gegen Troja ziehen. Ich will nicht, dass du gehst.
2: Meine liebe Penelope, mach dir keine Sorgen. Ich werde bei euch bleiben.
1: Aber Odysseus, alle griechischen Krieger wollen Helena befreien. Was willst du ihnen denn sagen? Sie wollen dich ganz sicher dabei haben. Sie schätzen deinen Rat, deine Klugheit. Am Ende wirst du doch ja sagen müssen und nach Troja in den Kampf ziehen.
2: Liebste Penelope, lass sie nur kommen. Ich habe schon eine Idee. Nicht umsonst werde ich der listenreiche Odysseus genannt.
0: Und tatsächlich, schon bald kamen einige griechische Männer, um auch Odysseus abzuholen. Aber Odysseus war gar nicht zu Hause, nur seine Frau Penelope.
1: Ihr griechischen Männer, ich habe euch bereits erwartet. Nun, ich habe wohl schlechte Neuigkeiten für euch. Odysseus ist gar nicht zu Hause. Er ist draußen und pflügt das Feld. Dabei glaube ich ernsthaft, dass er, nun ja, wie soll ich sagen, dass er irre geworden ist. Denn er baut Salz an. Palamed, was schaust du so misstrauisch? Glaubst du mir etwa nicht?
3: Nein, Penelope, das kann ich nicht glauben. Wir können ihn doch aber sicher sehen, oder? Führe uns zu ihm.
0: Tatsächlich fanden sie Odysseus auf dem Feld. Und er hatte sich wirklich etwas sehr Listenreiches überlegt, um nicht in den Kampf ziehen zu müssen. Er tat so, als wollte er Salz anbauen. Stellt euch vor, Salz anbauen! Dazu hatte er vor seinen Pflug links einen Ochsen und rechts einen Esel gespannt. Das sah vielleicht wunderlich aus. Und die Griechen, die zu ihm gekommen sind, glaubten tatsächlich, dass Odysseus verrückt geworden ist. Sie wollten schon ohne ihn weiterziehen, denn einen Verrückten will keiner mit in den Kampf nehmen. Aber der weise Palamed schien etwas von Odysseus List zu ahnen. Er nahm Telemach, den Sohn von Odysseus, und legte ihn Odysseus direkt vor den Pflug. Sollte Odysseus wirklich verrückt geworden sein, dann würde er den Pflug über seinen Sohn Telemach ziehen und ihn damit töten. Andernfalls würde er das Gespann stoppen, um sein Kind zu retten. Und Odysseus dachte bei sich:
2: Oh nein, was mache ich nur? Ich muss anhalten, mein kleiner Telemach. Ich muss anhalten. Meine List ist aufgedeckt. Lieber ziehe ich in den Kampf, als meinen Telemach zu opfern.
3: Na, Odysseus? Wusste ich es doch. So verrückt scheinst du ja nun doch nicht geworden zu sein, dass du deinen Sohn opfern würdest, was? Nun pack deine Sachen und folge uns nach Troja, um Helena zu befreien.
2: Schon gut, schon gut. Ich werde euch begleiten. Aber glaubt mir eins. Wir werden viel erleiden in diesem Kampf. Und es wird lange dauern, bis wir wieder zu Hause sind.
0: Ja. Und so war es dann auch. Nach einer gefühlten Ewigkeit von inzwischen 10 Jahren in denen die Griechen gegen Troja kämpften, hatten sie so langsam aber sicher alle keine Lust mehr auf den Krieg. Sie wollten einfach nur nach Hause, zu ihren Familien. Und deshalb einen letzten, alles entscheidenden Angriff wagen. Odysseus erkannte allerdings sofort, dass die schwachen Griechen so niemals gegen die Troja gewinnen konnten. Er hatte sich etwas Geniales überlegt. Ja, und jetzt komme ich, das hölzerne Pferd, endlich ins Spiel.
2: Ha, ich habe eine Idee, wie wir die Troja überlisten können. Lasst uns ein riesiges Pferd aus Holz bauen. Den Rumpf hüllen wir aus und verstecken 30 unserer besten Krieger darin. Die restlichen Männer tun so, als ob sie dann wieder zurück gehen Heimat segeln, sodass die Troja denken werden, wir geben auf. Dann werden sie, gierig wie sie sind, das Pferd als Kriegsbeute in die Stadt bringen wollen. Und wenn sie dann nachts freudetrunken schlafen, springen wir aus dem Pferd und besiegen sie.
0: Und so begannen die siegessicheren Griechen ruckzuck damit, mich zu bauen. Als ich dann endlich in voller Pracht erstrahlte, wollten so viele Männer freiwillig in meinem Bauch nach Troja ziehen, dass Odysseus die mutigsten 30 auswählen musste. Als auch das geklärt war, stellten sie mich nachts direkt vor die Tore Trojas. Die restlichen Griechen begaben sich auf die Schiffe und segelten außer Sichtweite. Als die Trojer mich am nächsten Morgen in meiner ganzen Pracht entdeckten, bildeten sich Menschenscharen, um mich zu bestaunen. Ich fühlte mich wie ein Star. War ja auch kein Wunder. So etwas Gigantisches wie mich hatten sie noch nie zuvor gesehen. Die Troer stellten die wildesten Vermutungen an, was es wohl mit mir auf sich hatte. Ein hölzernes Pferd vor ihrer Stadt. Die Troer waren drauf und dran, mich in die Stadt zu ziehen, als plötzlich aus ihren Reihen der Priester Laokon trat. Er schleuderte ohne Vorwarnung einen Speer auf mich, um zu sehen, ob jemand im Inneren ist. Nicht nur ich bekam einen gehörigen Schreck. Auch die Krieger in meinem Inneren bangten und ihre Schwerter klirrten aneinander.
2: Seid ihr von Sinnen, den Griechen blind zu vertrauen? Das Pferd ist von den Griechen. Es ist kein Geschenk. Habt ihr nicht das Klirren der Schwerter im Innern des Pferdes vernommen? Dieses Pferd kann nur Gefahr mit sich bringen. Verbrennt dieses Teufelswerk, bevor es zu spät ist.
0: Zu meinem Glück kroch in diesem Moment der griechische Ziegenhirte Sinon aus seinem Versteck. Odysseus hatte ihn erwählt, dass er den Trojern vorspielt, nicht mehr auf den Seiten der Griechen zu kämpfen. Er hätte die Spottrufe der Troja hören sollen, als sie Sinon entdeckt hatten.
4: Ah, ein Grieche!
5: Verräter! Was will der hier? Führt ihn ab!
0: Der König Trojas, König Priamos jedoch, sorgte erst einmal für Ruhe, denn er wollte sich anhören, was Sinon zu erzählen hatte.
3: Höret mich an, ihr tapferen Troier! Die teuflischen Griechen planten mich zu opfern, um Schutz auf ihrer Reise durch das stürmische Meer zu erlangen. Im letzten Moment konnte ich mich losreißen und mich vor diesem trügerischen Volk verstecken. Meine letzte Hoffnung war euer Sieg und die Gnade eures Volkes.
0: Natürlich gewährte König Priamos ihm Gnade und Sinon setzte seine gut eingeübte Geschichte fort. Ein wahrer Schauspieler war er. Sinon überzeugte die Troja tatsächlich und es dauerte nicht lang und alle Troier zogen mich, das riesige Pferd, in die Stadt. Währenddessen vernahm ich das ungeduldige Warten der Krieger in meinem Bauch, die sich ganz leise unterhielten.
6: Ist das hier dunkel drin?
7: Es ist so warm, ich bekomme kaum noch Luft.
6: Dann kommen wir denn hier
7: so viel die ganze Zeit.
8: Seid leise, Männer!
6: Es ist aber so warm, ich bekomme kaum noch Luft. Außerdem sticht mir die ganze Zeit der Nagel in den Arm. Er hat ihn das hier nur zurechtgezimmert.
8: Still, ihr törichten Männer, und hart aus. Sinon wird uns bald das vereinbarte Zeichen geben.
6: Oh, ich habe so einen Durst. Hoffentlich kommt sie dann bald.
7: Meint ihr wirklich, das war eine gute Idee? Mit einem Pferd aus Holz kann man doch keinen Krieg gewinnen, Odysseus.
8: Seid zuversichtlich, Männer. Ich werde nicht umsonst der listenreiche Odysseus genannt.
0: Nun stand ich, das hölzerne Pferd, in der uneinnehmbaren Festung Trojas. Ab und zu rumpelte und klirrte es nochmal in meinem Bauch. Aber die Trojer, blind durch ihren Siegesrausch, bemerkten nichts. Sie feierten ausgelassen den Sieg über die Griechen, sangen und tanzten die ganze Nacht lang und betranken das lang ersehnte Ende des Krieges. Endlich, um Mitternacht, als auch die letzten Stimmen verstummt waren und sich alle Trojer schlafen gelegt hatten, kam Sinon und klopfte an mein Bein. Das war das Zeichen für die griechischen Krieger. Sie öffneten eine Luke.
6: Oh, na, endlich. Lass mich mal durch.
5: Ich zuerst.
6: Vorsicht. Auf.
8: Ich will rauskommen. Leise, Männer. Lasst die Leiter herunter. Langsam. Nicht, dass die Trojaner noch aufwachen. Gut so. Und nun steigt einer nach dem anderen leise herunter. Leise, Männer, habe ich gesagt. Die Trojaner dürfen nicht aufwachen. Und nun ich. Ah, da bist du ja, Sinon. Sinon, du öffnest zusammen mit den anderen die Tore.
4: Und was soll ich dann machen, Odysseus?
8: Dann schwenkst du die Fackeln. Unsere griechischen Krieger warten in der Bucht auf den Schiffen. Sobald sie das Zeichen sehen, werden sie kommen.
4: Gut, mache ich.
0: Sinon und die anderen griechischen Krieger öffneten die schweren Tore der Stadt und gaben den Schiffen der Griechen das Zeichen. Leise kamen die Griechen durch die Tore. Die Schlacht begann. Die trunkenen Trojer waren leichte Beute für die griechischen Krieger. Und in wenigen Stunden bis zum Morgengrauen trank die Erde mehr Blut als in 10 Jahren Krieg. Troja war besiegt und die Griechen standen vor ihren Schiffen. Sie waren zur Abfahrt bereit.
2: Na Männer, mein Plan ist aufgegangen. Das hölzerne Pferd war eine geniale Idee. Troja ist besiegt und Helena in Sicherheit. Nun segeln wir auf dem schnellsten Weg nach Hause. Los Männer!
0: Auf dem schnellsten Weg nach Hause. So sagte es Odysseus seinen Männern. Doch für Odysseus ging es nicht schnell nach Hause. Er sollte noch weitere 10 Jahre benötigen, um nach Hause zu kommen. Doch das ist eine andere, sehr spannende Geschichte.
9: So, liebe Märchenfreunde, das war der Märchenzug für heute.
10: Ich wünsche euch jetzt eine schöne Woche. Tschüss, bis zum nächsten Mal, sagt der Leseopa Richard.

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1: Hallo, ihr hört die Sendung Studiosoziologie. In der Sendung werden Arbeiten von Studierenden aus dem Fach der Soziologie vorgestellt und diskutiert. In der heutigen Sitzung wird es um das Thema Gewalt gegen Frauen gehen. Es ist uns wichtig, vorab darauf hinzuweisen, dass auch, wenn im folgenden Gespräch Gewalt nicht plakativ verbal dargestellt wird, sie dennoch thematisiert wird. Dies kann beispielsweise bei direkter oder indirekter Betroffenheit belastend sein. Bitte seid also vorsichtig, wenn das bei euch der Fall ist. Auch enthält das Gespräch keine konkreten Hinweise zu Hilfsangeboten oder Anlaufstellen. Auch darauf ist es uns wichtig, vorab nochmal hinzuweisen.
2: Herzlich willkommen zur Sendung Studiosoziologie, eine Präsentation studentischer Beiträge. Heute zum Thema Gewalt gegen Frauen, qualitative Einsichten im Kontext des Frauenhauses, präsentiert von Luna Weiß. Was will diese Sendung? Studiosoziologie will, man kann sagen, häufig landen hervorragende Abschlussarbeiten, Haus- oder Lehrforschungsarbeiten einfach in der Schublade. Studiosoziologie holt spannende studentische Projektergebnisse von der Hinterbühne auf die Vorderbühne. Ziel der Sendung ist, Studierenden eine Plattform zu bieten, spannende Forschungs- und Theorieprojekte im Gespräch zu präsentieren und soziologische Perspektiven vorzustellen. Moderiert werden die Studiengespräche von der Soziologin Charlotte Nell, Allgemeine und Theoretische Soziologie, und mir, Eva Tolasch, Qualitative Methoden und Mikrosoziologie der FSU Jena. Also wir sind beide der Auffassung, dass es wahnsinnig interessante Gedanken auf die Lauscher gehören und eben nicht in der Schublade verstauben sollten. Staubfrei also und mit Applaus für studentische Arbeiten. In diesem Rahmen dürfen wir unsere ersten Gast begrüßen. Ich habe sie schon genannt, Luna Weiß, Studierende der Soziologie im Master der FSU Jena am Institut für Soziologie. Herzlich willkommen.
3: Moin, danke schön. Hallo.
2: Sie haben mit Ihrer mit Ihren Forschungsmitgliedern Lena Fickenwirth und Paula Vogt eine spannende qualitative Forschungsarbeit zum Thema häusliche Gewalt aus Sicht von Expertinnen im Kontext des Frauenhauses vorgelegt. Ich würde hier jetzt noch mal ganz kurz sagen, in welchem Kontext die Forschungsarbeit eigentlich entstanden ist. Es ist ein Seminar gewesen, Einführung des Expertinneninterview am Beispiel des Phänomens häusliche Gewalt. Und Ziel der Veranstaltung war es eigentlich im Modul, so nennt sich das, MASOZ 20, qualitative Forschungsmethoden am Institut für Soziologie, eine eigene qualitative Forschung durchzuführen. Wenn wir uns nochmal die Erläuterung zu dem Seminar angucken, dann ist es sehr formal und es ist vor allen Dingen bezogen auf Methodik. Was ist ein Experteninterview und wie wird das in der Praxis gemacht? Und die Idee war, dass Sie sozusagen an dem Fallbeispiel häusliche Gewalt lernen, methodisch zu arbeiten. Hier aber, in diesem Kontext, soll es auf keinen Fall nur um die Methodik gehen, sondern die Methodik ist immer wichtig für den Gegenstand und hier geht es dementsprechend auch um das Thema und weniger um die Methodik, auch wenn wir ein bisschen Ausführung vielleicht dazu hören werden. Und ich würde jetzt einfach mal anfangen mit der ersten Frage und wichtig ist vielleicht nochmal, bevor ich die erste Frage stelle, dass wir hier einen Rahmen schaffen wollen, wo die Dozierenden sozusagen auf der Hinterbühne stehen und wirklich die Studierenden den Raum erhalten. Also, mit welchem Thema haben Sie sich in Ihren Worten beschäftigt?
3: Das Thema, mit dem wir uns beschäftigt haben, war häusliche Gewalt im weitesten Sinne. Das heißt, wir haben uns anschauen wollen, wie werden Gewaltbetroffene gesehen? Was denken SozialarbeiterInnen von Gewaltverhältnissen? Wie wird Gewalt aufgebaut? Wie wird Gewalt verstanden? Und was hat Macht mit dem allen zu tun? Das war so unser Connector sozusagen, dass Macht und Gewalt ganz eng verbunden sind und das alles natürlich sich auf Geschlechterverhältnisse auswirkt und umgekehrt.
2: Kann man so sagen, wirklich sehr, sehr spannend, aber was der Ausgangspunkt war, also wie kam das eigentlich zu dem Thema?
3: Ja, häusliche Gewalt als Thema zu untersuchen ist natürlich eine relativ schwierige Geschichte, weil man Gewaltbetroffene ungern interviewen möchte, weil das natürlich zur Retraumatisierung führen kann. Das ist einfach sehr herausfordernd und nichts, was irgendwie im Studienkontext für uns gegeben wäre. Und gerade in der Rahmung von einem Expertinneninterview sind SozialarbeiterInnen in Institutionen wie Frauenhäusern natürlich die Expertinnen, wenn es um Zugänge zu Gewalterfahrungen geht. Weil sie letzten Endes nicht diejenigen sind, die die Gewalt erfahren, aber diejenigen, die institutionell drauf schauen können und wissen, also so einen Überblickscharakter haben sozusagen. Ne? Also die haben einen globaleren Blick auf die Thematik von Gewalt als jetzt Individuen, die Gewalt erfahren. Das könnte man natürlich auch untersuchen, aber dann mit anderen Formaten. Und das Expertinneninterview hat eben die Möglichkeit gegeben, durch die Institutionen darauf zu schauen.
2: Das ist super spannend und auch total interessant. Ich habe jetzt gerade noch mal einen Aspekt gelesen, wo es darum ging, dass es durchaus mal anders gesehen worden ist, dass Frauen durchaus, wenn man sich die Geschichte von Frauenhäusern anguckt, als ja nicht als Klientinnen, wir haben ja vorhin über diesen Begriff gesprochen, gesehen worden sind, sondern viel stärker sozusagen einfach als Frauen, die sozusagen auch gleichwertig sind, wenn man jetzt so einen Expertenbegriff hat, ein bisschen geändert. Ne? Also das ist schon so eine Perspektive von den Professionellen auf die Frauen. Ne? Und die verstehen sich auch so, oder?
3: Ja, aber aus der Perspektive, die ich jetzt durch die Interviews gewonnen habe, ist auf alle Fälle natürlich eine professionelle Distanz. Die muss man, glaube ich, auch haben, um in so einem Feld arbeiten zu können, weil man das sonst emotional überhaupt nicht aushalten kann. Also ich habe auch nach meinem Interview mit der Expertin noch lange geredet über ihre Erfahrungen und wie sie damit umgehen kann. Aber es hilft natürlich, das durch die wissenschaftliche Linse zu sehen und auch einfach durch die Sozialarbeiterlinse. Mhm. Und wie gesagt, da wird Gewalt ja auch einfach denn anders wahrgenommen und man hat auch mehr Einblicke darin, wie Gewalt funktionieren kann. Mhm. Und das ist ein Thema, der auch immer wieder in den Interviews aufgekommen ist, dass es bei Menschen, die Gewalterfahrungen sammeln müssen, häufig zu blinden Flecken kommt oder zu Dingen, die man einfach nicht mehr sieht, weil man jahrelang in Spiralen von Gewalt ist. Und diese Wahrnehmung ist dadurch natürlich einfach sehr verquer und von der Gewalt geformt. Und das hat man als Experte natürlich, dem Himmel sei Dank, weniger wahrscheinlich. Mhm. Und kann deswegen dann den Übersichtscharakter schaffen.
2: Ja, interessant ist, dass es so eine Diskursverschiebung gegeben hat von wir sind alle Frauen und die betroffen sind, das hätte alle von uns treffen können, auch als politische Bewegung. Und es gibt keine, als es noch nicht so professionell war, hin zu so einer professionellen und Klientenbewegung, wo es doch zwischen den Frauen, die dort arbeiten, den Sozialarbeiterinnen und denen, die betreut werden oder begleitet werden, eine Differenz, eine Hierarchisierung gibt, die genauso ausgeformt ist, wie Sie das jetzt gerade gesagt haben. Das fand ich immer noch mal interessant, als ich Brückner gelesen habe, dass es da diese Diskrepanz gab. Ja, vielleicht nochmal, also die grundsätzliche Frage, warum aus Ihrer Sicht das Thema einfach relevant ist und wichtig ist. Also warum lohnt es sich, sich damit auseinanderzusetzen?
3: Da gibt es natürlich mehrere Aufhänger letzten Endes. Man kann das aus rein soziologischer Perspektive sehen, dass es natürlich einfach Geschlechterungleichheiten als das Thema gesehen werden kann. Und die Geschlechterforschung generell ist in der Soziologie sehr, sehr wichtig. Und gerade wenn es um häusliche Gewalt geht, würde ich sagen, dass dieses Thema ja konstitutiv ist für Bewegungen wie Frauenbewegungen und für generell die Frauenforschung. Also es ist zentral für die Entwicklung des Feldes, wie Gewalt konzipiert wird. Mhm. Und das ist halt natürlich so die eine wissenschaftliche Perspektive. Andererseits gibt es gesamtgesellschaftliche Entwicklungen wie die Istanbul-Konvention zum Beispiel, die zum Schutz von Frauen, zu Schutz vor Gewalt in vielen europäischen Staaten jetzt eingeführt wurde in den letzten Jahren. Und versucht wurde durchzusetzen und immer noch versucht wird durchzusetzen. Und dadurch ja häusliche Gewalt auch einfach einen größeren gesellschaftlichen Fokus irgendwie bekommen hat.
2: Genau, und die Istanbul-Konvention ist in Deutschland seit 2018 in Kraft gesetzt. Ne? Also einfach nochmal rechtlich, völkerrechtlicher Vertrag ausgehändigt, wo es darum geht. Also dort heißt es, Zweck dieses Übereinkommens ist es, Frauen vor allen Formen von Gewalt zu schützen und Gewalt gegen Frauen und häusliche Gewalt zu verhüten, zu verfolgen und zu beseitigen. UN Women Deutschland 2021, nochmal als Rahmung, das haben Sie ja schon angedeutet. Ja. Mich würde nochmal interessieren, ich glaube, für Personen, die außenstehend darauf gucken, die wissen nicht genau, was qualitative und quantitative Forschung ist. Was zeichnet so eine qualitative Forschung eigentlich aus? Also wenn ich jetzt mit dem Thema näher und wissen möchte, was ist häusliche Gewalt aus Sicht der Expertinnen, was zeichnet sozusagen Ihre Perspektive als qualitative Forschung aus? Können Sie das versuchen zu umreißen für jemanden, der außen steht und keine Ahnung von Soziologie hat?
3: Ja, ich glaube, wenn man qualitative und quantitative Forschung auseinander dividieren müsste, würde ich sagen, dass quantitative Forschung das mit den Zahlen ist und das mit den Statistiken und mit digitalen Programmen, wo man am Ende schöne Tabellen hat. Und qualitative Forschung geht auf einer viel persönliche Ebene ist vielleicht, weiß ich nicht, ob das richtig ist, aber man geht auf Menschen eher direkt zu, man führt Interviews, man spricht mit zum Beispiel ExpertInnen, man hat, also in diesen Interviews, weil meistens sind es Interviews, mit denen man qualitativ forscht, es gibt auch andere Methoden, zum Beispiel ethnografischere Ansätze, dass man dann wirklich ins Feld geht und im Feld forscht. Das heißt, man setzt sich in eine Praxis direkt rein, das heißt eine soziale Praxis, das heißt etwas, was sozial passiert, da interagiert man direkt mit. Oder man setzt sich eben in einen formalen Rahmen und führt ein Interview mit einer Person, die entweder viel über ein Thema weiß, die einen Zugang liefern kann für andere Informationen, die man gerne wissen möchte. Und die wertet man dann eben aus. Eben natürlich nicht auf eine Zahlen-, Daten-, Fakten-Art und Weise, sondern auf eine qualitative Weise, die, wenn man nichts davon weiß, erstmal ein bisschen nicht intuitiv wirken kann. Aber ich finde, eigentlich ist es extrem intuitiv, weil man versucht, Deutungsmuster herauszuarbeiten zum Beispiel. Man versucht zu verstehen, was hinter dem Gesagten liegt. Man versucht, Kategorien zu bilden, man versucht zu clustern. Es ist letztendlich, als würde man alles Gesagte nehmen und in verschiedene Schubladen sortieren und dann gucken, was sich wiederholt und gucken, wie man das mit Theorien, zum Beispiel soziologischen Theorien, gut verbinden kann. Und eben zu schauen, okay, wie wird über Macht geredet? Was für Adjektive werden benutzt? Was für eine Art zu sprechen wird hier benutzt? Da gibt es natürlich auch wieder ganz verschiedene Ansätze, wie man das auswerten kann. Wir zum Beispiel haben jetzt mit einer Grounded Theory gearbeitet. Das ist nach Anselm Strauss und Juliette Corbin, wo man thematisch vergleicht und Kategorien bildet. Und die haben wir gebildet anhand von einem Leitfaden spezifisch. Das heißt, wir haben auch noch ein leitfadengeführtes Interview gehabt. Was bedeutet letzten Endes, dass wir drei Hauptfragen hatten, nach denen wir die Expertinnen interviewt haben. Und diese Fragen haben wir dann so weit ausdifferenziert, wie es dann in der Interviewsituation notwendig war. Also das ist auch das Spannende an einem Expertinnen-Interview. Das kann man sehr offen halten, was wir auch versucht haben, um eben möglichst Probleme offen ranzugehen. Das heißt, wir haben den Expertinnen einen Erzählstimulus gegeben, also eine Frage gegeben. Und da sollten die eigentlich erstmal erzählen. Und das haben die dann ganz doll gemacht und ganz viel erzählt von ihrem Themenfeld und von ihrem Expertenwissen letzten Endes geteilt, wie Arbeitsroutinen im Frauenhaus aussehen und wie Gewalt funktioniert letzten Endes und wie häusliche Gewalt sich auswirkt und zeigt.
2: Ja, die nächste Frage war eigentlich, also erstmal habe ich rausgehört, dass man bei qualitativer Forschung sehr einfach nah dran ist an dem Feld, nah dran ist an dem, was erlebt, gesagt, gefühlt wird, weil man im persönlichen Gespräch zum Beispiel ist oder wenn man eine teilnehmende Beobachtung machen würde, dann würde man in Interaktion sein. Aber wir haben hier das Expertinnen-Interview nach Mäusernagel als Grundlage gehabt, wenn ich das richtig verstanden habe.
3: Ja.
2: Genau, und die nächste Frage war eigentlich so ein bisschen zu sagen, okay, welche Schritte sind sie dann eigentlich gegangen? Aber jetzt haben wir ja schon ein bisschen rausgehört, welche Schritte da passiert sind. Und ich fand das auch sehr spannend formuliert mit den, wie man von dem Text sozusagen zu einer Sortierung der Muster oder der Erzählung oder der Textpassagen kommt, der Themen, könnte man sagen, die man dann anfängt zu clustern und noch weiter, bis es zu einer ganzen Theorie kommt über diesen Gegenstand, wenn man das so runterbrechen möchte.
3: Ja.
2: Vielleicht nochmal die Frage, es ging ja um das Thema häusliche Gewalt und gab es sozusagen bei der Studie vorher schon einen Begriff, den Sie angelegt haben? Also woher wussten Sie oder wie haben Sie das festgelegt, häusliche Gewalt?
3: Letzten Endes haben wir versucht, es so wenig wie möglich anzulegen erstmal, weil unser ganzes Ziel in dieser Forschungsarbeit war ja herauszufinden, wie Gewalt in der Praxis konstruiert wird. Was letzten Endes bedeutet, dass wir möglichst unvoreingenommen an das ganze Feld rangehen wollten. Einen theoretischen Hintergrund braucht man natürlich trotzdem. Den hat bei uns Michael Meuser gebildet einerseits. Er hat häusliche Gewalt als Handlungsressource definiert, die Männer bzw. generell die Personen, die in einer sozial stärkeren Position sind, was häufig Männer sind, in gerade gesellschaftlicher Ebene, dass diese Gewalt als Handlungsressource zu Machtausübung benutzt wird. Das war die eine Perspektive, eben häusliche Gewalt zu Macht und Kontrolle nach Michael Meuser. Und dann hatten wir noch ein Konzept, das sich letzten Endes vergeschlechtlichte Gewalt überschreiben lässt, dass eben Frauen durchschnittlich häufiger Opfer von Gewalt werden. Opfer in Anführungsstrichen, weil da komme ich später noch zu, der Opferbegriff ist so eine Sache für sich, aber ja, dass Frauen häufiger Gewalt erleben, gerade häusliche Gewalt erleben und dass die meisten Tatverdächtigen bei Gewalt aus, in der Gewaltausübung männlich sind. Das heißt, wir haben hier ein vergeschlechtlichtes Prinzip irgendwo, dass es ein Ausnutzungsverhältnis von Macht gibt und die strukturell stärkere Person, in unserem Fall meistens Männer, die strukturell schwächere Person, in unserem Fall Frauen, ja, durch Gewalt unterdrückt, kontrolliert, andere schlimme Dinge tut. Mhm. Und noch ein ergänzendes Konzept dazu war Bagatellisierung von Gewalt, was eigentlich übersetzt nur die Verharmlosung von Gewalt ist. Das heißt, wir sind davon theoretisch ausgegangen, dass es, also das war eine unserer Thesen, eine unserer Vermutungen, dass Gewalt verharmlost wird letzten Endes in der Praxis. Und das hat sich tatsächlich auch einigermaßen gezeigt, aber ich will auch nichts vorwegnehmen.
2: Mhm. Ja, spannend. Ich würde das erstmal so stehen lassen und dann vielleicht nochmal die Frage, was eigentlich Expertinnen in dem Fall genau waren. Also ich habe ja schon rausgehört, Sozialarbeiterinnen, mhm. Aber ja, was sind genau Expertinnen hier in dem Feld?
3: Eine Expertin in unserem Fall ist jemand, der ein Überblickswissen oder generell spezielles Wissen, besonderes Wissen, besonderes Zugangswissen zu Themenfeldern wie bei uns häuslicher Gewalt hat. Das heißt, unsere Expertinnen waren in dem Fall Sozialarbeiterinnen. Wir hatten drei verschiedene Standorte von Frauenhäusern in Ostdeutschland ausgewählt, wo wir jeweils eine Sozialarbeiterin interviewt haben. Das heißt, wir haben drei Interviews geführt mit ja, Frauen, die sich tagtäglich mit dem Thema von häuslicher Gewalt auseinandersetzen, das zu ihrem Beruf gemacht haben und Frauen dabei unterstützen, damit umzugehen und hoffentlich aus Gewaltverhältnissen rauszukommen auf die eine oder andere Weise oder Selbstwert wieder aufzubauen, sich selber wieder zu fangen. Und das ist natürlich ein wahnsinniger Wissensschatz, den man da anstochern kann.
2: Ja. Wie war denn das Selbstverständnis von den Expertinnen? Haben die sich als was haben die sich selbst verstanden? Ich, als Beispiel Begleiterin oder als Helfende oder kann man das so sagen, wenn sie jetzt so auf das Material nochmal rückblickend drauf gucken?
3: Das Gefühl bei meiner Expertin war sehr menschlich. Und also man kann natürlich eine Expertin sein und sich menschlich verhalten gleichzeitig, aber ich habe sie sehr als Individuum wahrgenommen, was aus Leidenschaft hilft und aus Leidenschaft da sein möchte für Menschen, die schlimme Dinge erleben und ja, so eine Hilferolle einnimmt, denke ich, oder eine unterstützende Rolle. Also vor allem, weil der Aufgabenbereich von Frauen, die im Frauenhaus arbeiten, wahnsinnig divers ist. Also meine Expertin hat von wirklich Bookkeeping auf Deutsch,
2: Buchführung.
3: Ja.
2: Oder?
3: Ja, finanzieller Buchführung. Ja. Also von finanzieller Buchführung über tagtägliche Betreuung zu wirklich Sozialhilfen beantragen ohne Ende, so sehr viel bürokratische Aufgaben, zu Sozialkonflikte zwischen den Frauen klären, Notversorgung, Erstversorgung, viel Arbeit mit der Polizei auch über Schutz von den Frauen, Täterverfolgung von den Menschen, die gewalttätig waren und Täterinnenschutz, Opferschutz? Hm. Wie heißt es?
2: Opferschutz?
3: Ja, Opferschutz ist das Wort, ja.
2: Und einfach beschreiben sonst, ja.
3: Über Opferschutz, also ja, es ist ein wahnsinnig diverses Aufgabenbereich darum, wahnsinnig diverses Aufgabengebiet. Dementsprechend glaube ich nicht, dass es eine Definition gibt, ein Selbstverständnis geben kann, sondern dass es letzten Endes eine Person ist, die einen wahnsinnig diversen Job macht und wahnsinnig viele wichtige Aufgaben hat. Ja, und zufällig eben Expertin für Gewalt dadurch geworden ist, aber letzten Endes ein Mensch ist, der einen Job macht.
2: Ich habe jetzt so zwei Sachen rausgehört. Auf der einen Seite, dass es ein wahnsinnig großes Anforderungsprofil ist und dass man nicht nur für eine Sache zuständig ist, sondern für das ganze Haus quasi alles, was anliegt, wenn man das so umfassen kann. Und das andere ist, dass es schon auch so eine, aber korrigieren Sie mich, wenn das falsch ist, so eine Parteilichkeit für die Frauen gibt.
3: Ja, auf jeden Fall. Also gerade bei, ich sage jetzt mal meiner Expertin, also gerade bei der Expertin, die ich interviewt habe, war eine deutliche Parteilichkeit da, wobei die Parteilichkeit entgegen unserer Erwartungen auch wieder, weil wir, also größer gefasst, bevor wir die Interviews geführt haben, haben wir unsere eigenen Vorannahmen geclustert und herausgefunden und eben geschaut, okay, wo liegen unsere eigenen Stigmatisierungen? Was nehmen wir über das Feld an? Was glauben wir als Interviewende, als Studierende? Und eine unserer Thesen war, dass Gewalt irgendwie männlich impliziert ist, dass Männer gewalttätig sind. Ganz toll in Anführungsstrichen. Das ist natürlich, wie gesagt, sehr stigmatisierend, aber das ist eine Vorannahme, die wir einfach aus unserem Alltagsleben und aus unserem Leben im Studium letzten Endes auch tendenziell mitgenommen haben. Und diese Vorannahme oder diese Erwartung im Feld wurde von meiner Expertin sehr deutlich widersprochen, weil sie meinte, ich weiß nichts über Gewalt außerhalb von Gewalt gegen Frauen. Dementsprechend ist es klar, dass ihre Perspektive sehr verschoben ist auf das Feld von Gewalt gegen Frauen natürlich. Und Gewalt gegen Frauen passiert in den allermeisten Fällen von Männern. Sie meinte, sie weiß aber nichts über Gewalt gegen Männer oder wie Gewalt in anderen Geschlechterverhältnissen aussehen kann. Und darum hat sie sich explizit nicht dazu, also gesagt, dass sie sich dazu nicht äußern wird, weil sie auch nicht, sie hat einfach nicht die Expertise dafür, kann darüber nichts sagen. Dafür kann man natürlich dann auch forschen, wie Gewalt gegen Männer aussieht, aber das ist eben ein ganz anderes Thema.
2: Nee, ich glaube, wo wir stehen geblieben sind, war schon die Frage, ob es sowas gibt wie so eine Betroffenheit, nicht Betroffenheit, sondern ich muss an Maria Mies denken, Betroffenheits- und Parteilichkeitsforschung, also ja, gerade stimmt. In den 70er, 80er Jahren, wo es doch sehr stark darum ging, das waren ja auch durchaus Forschungen zu Gewaltverhältnissen und Frauen in Frauenhäusern, wo es um so eine Solidarisierung geht und auch mit dem Ziel, partizipativ sozusagen die Situation besser zu machen und die Frauen zu begreifen, also die betroffen sind, als Teil des Ganzen und im Sinne auch von strukturellen Ungleichheiten, die man sozusagen verändern will, muss. Also auch als Frauenhausbewegung sozusagen gesprochen, mit dem Ziel, Gewalt gegen Frauen als im Geschlechterverhältnis und damit als strukturelles Problem zu sehen.
3: Ja.
2: Und die Frage war so ein bisschen, ob sich sowas durchschimmert in dem in der Erzählung.
3: Genau, darauf wollte ich hinaus, danke. bei meiner Expertin nämlich war schon eine Parteilichkeit zu erkennen, einfach weil sie es als ihren Job, als ihre Berufung gesehen hat, Frauen zu schützen. Und da, ich glaube, wenn man so eine Schutzbeauftragte ist, muss man irgendwo parteilich sein für die Menschen, die man beschützen möchte. Stelle ich mir zumindest vor. Bei einer anderen Expertin war es anders. Zumindest hat sie sehr viel globaler auf die Gewaltverhältnisse geschaut und viel mehr auf Familiendynamiken. Und das war in der Auswertung auch erstmal irritierend, weil weniger auf die Frau als Individuum geschaut wurde, als Person, die Gewalt erfahren hat, sondern viel mehr auf auch die, ja meistens ja die Täter und auch auf die Kinder in den Familienverhältnissen generell. Das heißt, hier wurde weniger eine Parteilichkeit ergriffen, um zu sagen, wir haben eine Gewaltbetroffene und die muss um jeden Fall geschützt werden, als auch zu sagen, hey, wir müssen irgendwie dieses Familiensystem schützen, wir müssen irgendwie schauen, dass sie wieder zusammenkommen vielleicht, wir müssen mit den Männern auch reden, wir müssen irgendwie in Interaktion mit allen treten. Und das ist im ersten Moment, finde ich, ganz schön irritierend, weil ich als Individuum wieder, ich als Studierende, habe auch schon eine sehr starke Parteilichkeit gegenüber Frauen, die Gewalt erfahren und würde intuitiv auch denken, ey, holt die da raus und lass die da nie wieder ran. So. Das ist einfach eine gefährliche Situation, da irgendwie so in Interaktion zu treten, in meinen Augen.
2: Aber der Ansatz von der Expertin, die gerade sozusagen in ihren Inhalten rekonstruiert worden ist, ist zu sagen, man muss sozusagen mit der Familie sprechen und das sozusagen als strukturelles Problem begreifen, in dem auch Männer sozusagen vielleicht gar nicht oder den Platz einnehmen oder Gewalt als Handlungsressource sehen, weil wir in einem patriarchalen System stecken. Ist das so die Argumentationsfigur? Oder ist das jetzt viel zu weit und viel zu vielleicht auch feministisch diskutiert?
3: Das würde ich sogar fast sagen, weil gerade diese Expertin wenig so argumentiert hat, wie ich es klassisch feministisch betrachten würde. Zumindest hat sie sehr viel determinierter, Gewaltverhältnisse als sehr viel determinierter dargestellt. Das heißt, wenn sie von einer Frau gesprochen hat, die Gewalt erfahren hat, hat sie auch sehr explizit davon geredet, dass diese Frauen Muster mitbringen, dass diese Frauen prädestiniert dafür sind, Opfer zu sein. Und das ist ihr Wort. Also Opfer haben wir versucht, in dem Interview zu vermeiden, den Begriff, weil er eben so besetzt ist mit Vorannahmen und mit, ja, letzten Endes eine Opferhaltung. Das ist auch ein Zitat, das ich aus dem Interview mitgebracht habe, dass niemand ein Opfer sein möchte. Niemand möchte sich in dieser Rolle wiederfinden. Und die Expertin hat dieses Wort immer wieder benutzt, dass eben die Opfer von häuslicher Gewalt da letzten Endes niemals rauskommen. Was auch irgendwie sehr intensiv war als Aussage zu hören. Ja, wenn du einmal ein Opfer bist, wirst du immer ein Opfer von häuslicher Gewalt bleiben. Und dann als nächsten Schritt zu sagen, okay, wir holen die ganze Familie mit an den Tisch und diskutieren das aus, ist eine sehr kontraintuitive.
2: Ach, das war die gleiche Expertin.
3: Das war die gleiche Expertin, ja. Darum meine ich, das war irgendwie nicht klassisch feministisch ausgelegt aus meiner Perspektive, sondern eher beunruhigend.
2: Ja, ja, ja, und vor allen Dingen auch determinierend in der Argumentation. Und ich meine, wo wir jetzt sozusagen rübergewandert sind, ist ja einmal der Opferbegriff und die Frage, welche Begriffe sie denn eigentlich nehmen würden, wenn sie nicht Opferbegriff sagen würden. Was taucht denn in den Interviews auf?
3: Sehr viele diverse Begriffe. Eine Expertin hat, wie Sie ja vorhin auch am Anfang schon gesagt haben, von Klientinnen tatsächlich geredet. Von Mitbewohnerinnen war auch die Rede in den Frauenhäusern. Gewaltbetroffene war der Begriff, der bei mir am häufigsten aufgekommen ist in dem Interview. Oder sonst einfach Frauen. Einfach Frauen, die, Zitat, auch wieder Scheiße erlebt haben, denen schlimme Dinge passiert sind. Ja, und die jetzt schutzbedürftig sind irgendwo.
2: Also gibt es nicht einen einheitlichen Begriff. Über den Begriff Klientin haben wir auch noch mal diskutiert, aber dass es eine neue Adressierungsart ist, so eine ökonomische Unternehmenslogik ist. Ne? Wenn die Klientin sind, die sozusagen eine Serviceleistung, sie müssen losgehen, sich eine Serviceleistung erholen, als Klientin angesprochen zu werden und zu adressiert zu werden, ist schon was anderes als Gewaltbetroffene vielleicht. Ne?
3: Ja, oder sogar noch als Opfer.
2: Und Opfer ist natürlich noch mal ein ganz besonderer Begriff, weil es ja sehr stark auch determinierend ist, wie Sie das ja selbst gesagt haben.
3: Ja.
2: Ja, ein interessanter Hinweis. Also ich meine, da schließt sich für mich die Frage an, die steht jetzt hier nicht auf meinem Fragenkatalog, inwiefern sozusagen, wenn wir sagen, das ist sehr determinierend, ob es auch andere Vorstellungen gibt. Wir waren ja auch bei Erklärungsmuster, also wie kommt es dazu, dass Frauen gewaltbetroffen sind?
3: Ja.
2: Ja. Und ja, welche Erklärungsmuster gibt es neben diesem Muster, was wir jetzt schon gehört haben, was dieses deterministische Moment so stark macht? Also nochmal anders formuliert, eine Erklärung, warum es zu Gewalt kommt, ist ja, die Frau bringt ein bestimmtes Muster mit.
3: Ja, ja.
2: Und das lässt sich nicht ändern, die ist einmal Opfer, deshalb immer Opfer.
3: Ja.
2: Genau, und das, dann gibt es aber auch noch andere Erklärungen wahrscheinlich, oder?
3: Ja, die Expertin, die ich interviewt hatte, war da sehr viel flexibler, also weniger deterministisch eingestellt und hat auch explizit darauf Bezug genommen, dass es diese Ansicht gibt, dass man sagen kann, einmal Opfer, immer Opfer, was aber, wie sie sagte, rein psychologisch gesehen überholt sei und dass es ja, einmal Bindungsstörung nicht immer Bindungsstörung bedeutet. Mhm. Auch wieder ihre Worte. Das heißt, verhaltenstherapeutisch kann man da sehr gut ansetzen. Man kann neue Wege gehen als gewaltbetroffene Person und diese Muster, die einen zu einem Opfer prädestinieren können, was eben Beziehungsstörungen sein können. Damit kann man arbeiten, aber nicht jede Person, die Gewalt erfährt, hat ein Gewaltmuster oder ein Muster von Gewalt betroffen zu sein. Und selbst wenn, kann man daran arbeiten. Aber so oder so sollte man nicht implizieren, dass eine Mitschuld besteht. Aus meiner Sicht ist es einfach ein ganz, ganz dünner Boden, wo man denn ja, zu Victim-Shaming kommt oder zu Gebieten, wo man sagt, hey, die Frau hat es sich ja ausgesucht, weil sie sich diesen Partner ausgesucht hat, weil sie eigentlich nur jemanden möchte wie ihren Vater. Also es gibt da ja ganz verrückte Argumentationsmuster, warum Frauen von Gewalt betroffen sind.
2: Mhm.
3: Und ja, letzten Endes ist das ja auch genau, was wir uns angucken wollten, was dabei rauskommt. Welche Geschlechterkonstruktionen dabei rauskommen, genau. Und das ist schon sehr stark unterschiedlich gewesen, vor allem zwischen meiner Expertin und der anderen Expertin, die eben sehr traditionalistisch, weiß ich nicht, ob man das sagen kann, aber die halt nicht klassisch feministisch argumentiert hat oder vielmehr mit diesen Opferbegriffen gespielt hat.
2: Ist das denn auch eine Generationsfrage?
3: Ist schwierig zu sagen natürlich, weil wir jetzt nur jeweils eine Person interviewt haben. Vorstellbar ist es in dem Sinne, dass die Expertin, die ich interviewt habe, wirklich mehr oder weniger frisch von der Universität war. Also sie war noch nicht sehr lange als Sozialarbeiterin tätig. Und die andere Expertin, die schwierigere Expertin, hat schon sehr, sehr viel länger im Feld gearbeitet. Und man kann da natürlich sagen, dass es irgendwie Entwicklungen gab darin, wie Gewalt konstruiert wird, wie Frau konstruiert wird. Ob es allgemein eine Generationsfrage ist, weiß ich nicht.
2: Ja, wir sind ja immer auch Kinder unserer Zeit sozusagen. Ja. Ne? Und es gibt bestimmte Spiele der Wahrheit, wo man ja auch eingelassen ist und vielleicht auch Erklärungsmuster dafür, wenn man sich die alten Sozialisationstheorien anguckt, dann hat sich da definitiv auch etwas verändert, ne, in der Erzählung. Und dann ist auch die Frage, wie das wahrgenommen wird. Häusliche Gewalt hatten wir schon, aber ist das der richtige Begriff? Ich hatte hier noch solche Momente, also mit Blick auf Ihre Forschung, wie Beziehungsgewalt und auch Gewalt im sozialen Nahraum. Also auch, kann man eigentlich von häuslicher Gewalt sprechen oder ist der Begriff an und für sich überhaupt gar nicht angemessen?
3: Das ist auch eine Sache, die wir in der Forschung denn festgestellt haben, dass der Begriff von häuslicher Gewalt von zwei der Expertinnen ungern benutzt wurde. Wieder die zwei Expertinnen, wo man sagen könnte, ja, vielleicht sind das die aktuelleren Generationen, ohne jetzt gemein klingen zu wollen, haben sich gegen den Begriff von häuslicher Gewalt ausgesprochen, weil er eben veraltet sei. Bevorzugt wurden Begriffe wie Beziehungsgewalt einerseits, weil es eben um Gewalt in Beziehungen geht. Dabei ist es auch egal, was für eine Art von Beziehung wir uns anschauen. Das kann eine freundschaftliche Beziehung sein, das kann eine familiäre Beziehung sein, das kann eine Beziehung mit einem Nachbarn sein. Das ist wirklich von meiner Expertin auch sehr betont worden, dass die Art von Beziehung letzten Endes nicht wichtig dabei ist, ob es häusliche Gewalt ist. Wichtig ist, dass es Gewalt im Nahumfeld

0: um eben einen breiter gefächert Menschen anzusprechen, die Gewalt erfahren. Und ja, die Vorstellung ist natürlich einfach sehr unschön zu sagen, eine Person erfährt Gewalt, aber geht nicht ins Frauenhaus zum Beispiel, weil sie denkt, hey, das ist ja gar keine häusliche Gewalt, die ich erfahren habe, also darf ich da gar nicht hin. Und das wäre natürlich fatal. Dementsprechend, ja, es ist besser, das etwas weiter aufzufächern und nicht exkludierend zu denken.
1: Was haben denn die ExpertInnen für einen Gewaltbegriff überhaupt oder welche Dimensionen umfasst er denn? Also, weil Sie haben ja gesagt, es geht irgendwie darum, einen weiteren Gewaltbegriff zu etablieren. Und dann wäre natürlich interessant zu wissen, welche Dimensionen da auch angesprochen werden und warum überhaupt von den ExpertInnen für einen weiteren Gewaltbegriff irgendwie votiert wird. Also warum ist es überhaupt wichtig, einen weiteren Gewaltbegriff zu verwenden?
0: Ja, die Definition könnte man sagen, oder ja, also konkrete Definitionen gab es jetzt weniger als einfach das, was wir rausgelesen haben aus dem Interview natürlich. Das ist ja alles verarbeitet, was ich erzähle. Da gab es sehr, sehr viele Abstufungen. Eine Sache, die sich aus unserer theoretischen Recherche tatsächlich auch in der Praxis gezeigt hat, ist eine Unterteilung zwischen psychischer und physischer Gewalt, die vorgenommen wurde, wo es dann einfach noch wahnsinnig viele Unterkategorien gibt von digitaler Gewalt über ökonomische Gewalt, über andere Formen von Gewalt. Also es wurde sehr ausdifferenziert auf der einen Seite, andererseits waren die beiden Kategorien von psychischer und physischer Gewalt schon dominant in den Deutungsmustern. Und das ist nämlich auch der Moment, wo Gewaltbegriffe aufgeweicht werden sollten, Fragezeichen, wurde zumindest postuliert von meiner Expertin wieder, dass es sehr, sehr wichtig ist, psychische Gewalt auch als Gewalt anzuerkennen, weil das gesellschaftlich noch nicht der Fall sei. Das heißt, physische Gewalt, man wird geschlagen, man wird getreten, wird eher als Gewalt anerkannt, vor allem auch rechtlich anerkannt, als psychische Gewalt, wie Formen von Beleidigung oder weiß ich nicht, ich glaube, man kann sich unter psychischer Gewalt schon was vorstellen. Aber die wird eben rechtlich noch ganz anders verfolgt, weil sie eben nicht so rahmbar ist, weil sie nicht so definierbar ist und vor allem von vielen Gewaltbetroffenen, von psychischer Gewaltbetroffenen gar nicht als Gewalt wahrgenommen wird. Weil es auch bis zu einem gewissen Grad sehr normalisiert wird natürlich. Und ja, wie ich vorhin schon meinte, blinde Flecken natürlich auch trotzdem existieren, dass man seit Jahren in gewaltvollen Beziehungen ist oder in psychisch oder physisch gewaltvollen Beziehungen ist und Morddrohungen einfach zum Alltag gehören und man sie nicht mehr wahrnimmt. Also das meinte meine Expertin auch, dass es die typischste Form von psychischer Gewalt sei, dass ja, mit Mord gedroht wird und das sei im häuslichen Gewaltkontext oder im Kontext von Frauenhäusern das Normalste von der Welt, dass ja, mit Tötung gedroht wird und generell einfach Drohungen, psychische Isolation, Einsperren, Freiheitsraub, das sind alles Sachen, die, ja, die meine Expertin erzählt hatte, dass es an der Tagesordnung sei und am häufigsten vorkommt und das sind ja nun keine direkten physischen Einwirkungen in dem Sinne. Und wenn man das eben nicht ins eigene Gewaltverständnis mit aufnimmt, ist es natürlich leicht zu sagen, oh, das ist ja gar nicht schlimm, was passiert, weil das ist ja keine Gewalt. Wo wir wieder beim Stichwort Bagatellisierung wären. Dementsprechend war es schon eine Mission von den Expertinnen, Gewaltbegriffe möglichst offen zu halten letzten Endes, um auch jeder Person, die Gewalt erfährt, den Raum zu geben, sich Hilfe zu suchen und sich unterstützen zu lassen. Aber auch da haben wir gesehen, was wir in der Forschung letzten Endes rausgefunden haben, ist, dass die Gewaltverständnisse von den Expertinnen, heißt den Sozialarbeiterinnen, sehr stark divergieren von den Gewaltbegriffen von den Betroffenen. Nämlich, also eins meiner Lieblingszitate sozusagen aus dem Interview mit meiner Expertin war, dass viele von den Gewaltbetroffenen das Erlebte niemals als Gewalt einordnen, dass sie wirklich schon im Frauenhaus sitzen, die Koffer gepackt haben und fast ermordet wurden und trotzdem denken, das war keine Gewalt, das war nicht schlimm. Wie gesagt, weil blinde Flecken bestehen, weil jahrelange Isolationen bestehen, das sind dann ja alles immer Fallbeispiele, wo weiß man nicht, woran es liegt, aber es ist nun mal so, dass es ja nicht als Gewalt anerkannt wird, weil einfach sehr große Furcht vielleicht auch vor dem Begriff von Gewalt besteht. Das ist nämlich auch was ich gezeigt hat, dass viele, viele Frauen im Frauenhaus

0: oder generell andersrum, dass der Begriff von Gewalt im Frauenhaus praktisch gar nicht so viel fällt, wie wir erwartet hätten. Und das hat uns so ein bisschen den akademischen Spiegel vor Augen gehalten, dass wir da diese Elfenbeinturm-Annahme hatten, dass von ganz viel Gewalt und von Macht gesprochen wird und vielleicht sogar von Hegemonien und Patriarchat. Aber das ist natürlich, im Feld hat sich das nicht wirklich gezeigt. Und vor allem meine Expertin meinte, dass über Gewalt wird nicht geredet als Gewalt, sondern es wird über schlimme Dinge geredet. Es wird über, wie gesagt, Scheiße, die einem passiert, geredet. Aber ja, konkrete Benennung von, ja, das war häusliche Gewalt, was du erfahren hast, das war psychische Gewalt, das war Erpressung, das wird wenig benannt. Weil es natürlich auch Angst macht, das zu hören.
1: Und hat die konkrete Beispiele genannt, die Experten, also zu dem, wo sie das deutlich gemacht hat?
0: Ja, wie gesagt, dass Frauen eben schon dann im Frauenhaus waren,
1: Ja.
0: verfolgt wurden, durchs halbe Land gejagt wurden, ausgesetzt wurden. Weißt, alles wirklich die schlimmsten Dinge, die man sich vorstellen kann, passiert sind und das eben nicht als Gewalt gelabelt wird. Was nämlich auch eine Sache ist, die mir gar nicht bewusst war vorher. Eine Expertin hat nämlich betont, dass viele der Frauen ihre Beziehung auch noch retten wollen und eigentlich verliebt sind vielleicht sogar und gar nicht, wirklich nicht sehen wollen, dass sie in Gefahr sind und dass die Dinge ganz schrecklich sind, die ihnen passieren, weil, ja, weil sie eben jahrelang potenziell erpresst wurden.
1: Ja, aber das fand ich nochmal interessant, dass Sie das jetzt auch nochmal so anders gerahmt haben. Also vorher war psychische und physische Gewalt, habe ich dann, hab ich beim Zuhören auch gedacht, wieso, das macht ja einen großen Unterschied. Aber als jetzt die Beispiele gekommen sind, hat das nochmal sehr eindrücklich gemacht, inwiefern auch die Androhung von Gewalt Gewalt ist, gell?
0: Ja. Was nämlich auch betont wurde von meiner Expertin, ist, dass Gewalt, vor allem physische Gewalt, in der Vergangenheit auch eine Umdeutung erfahren hat, wo man ganz hervorragend dran sieht, dass Gewalt und Gewaltvorstellungen politisch und gesellschaftlich eingerahmt sind. Das heißt, ihr Beispiel war Gewalt gegen Kinder und auch Gewalt gegen Frauen natürlich, dass es in der Historie sehr viel normalisierter war, dass man sein Kind schlägt, wenn es Blödsinn macht und dass es ein legitimer Erziehungsgrund ist. Und heutzutage schlägt man da die Hände über dem Kopf zusammen und das ist illegal. Also es ist rechtlich festgerahmt, was man machen darf und was nicht und welche Gewaltformen in Ordnung sind und welche nicht. Stichwort Consent. Und sie, meine Expertin, hat sich sehr dafür eingesetzt sozusagen oder wünscht sich sehr, dass das eben so ein Umdeutungsprozess mit psychischer Gewalt nun auch irgendwie vonstatten geht und dass psychische Gewalt mehr als Gewaltform auch wirklich anerkannt wird und Sachen wie Beleidigung oder wie ja, Erpressung, Bedrohung und so weiter, dass das auch legitim anerkannt wird.
1: Dass man nicht durch das Raster des Intelligiblen fällt in dem Fall. Ne? Das hat harte Konsequenzen, wenn man das so sieht und vor allen Dingen mit den Beispielen, die Sie genannt haben. Ja, ich habe nochmal so eine grundsätzliche Frage. Also das sind eigentlich zwei Fragen. Also um wen handelt es sich eigentlich? Um welche Adressaten des Frauenhauses? Also wer besucht eigentlich das Frauenhaus? Das wäre noch eine Frage. Ja, und vielleicht auch nochmal die Frage, über welche Rolle Selbstermächtigung denn eigentlich spielt in diesem ganzen Prozess aus Sicht der Expertinnen.
0: Ja, das sind zwei große Fragen. Wie Frau konstruiert wird, war ja auch einer unserer Themenschwerpunkte in der Forschung generell. Und als überspannende Antwort dazu kann ich sagen, dass die Expertinnen uns auch direkt gesagt haben, dass es nicht eine Art von Frau gibt. Natürlich, es gibt nicht eine Kategorie von Frau, die A, Gewalt betroffen ist und B, Hilfe beim Frauenhaus sucht. Es wurde auch immer wieder darauf hingedeutet, dass es wirklich sehr, sehr diverse Frauen sind, die in Frauenhäusern auftauchen, die in Frauenhäuser kommen. Das heißt, Alterskategorien konnte man nicht bilden, also wirklich Alter von dem Jüngsten, was aufgenommen wird, also ab Volljährigkeit sozusagen, bis ins hohe Rentenalter gibt es alles, wurde erläutert. Auch was Migrationshintergründe oder generell kulturelle Hintergründe angeht, gab es auch keine erkennbaren Muster nach meinen, also nach dem, was wir herausgefunden haben. Das Einzige, wo man sagen kann, dass es ein Muster gibt, ist, dass es sozialökonomisch schon eher untere Milieus waren, tendenziell. was tatsächlich aber einen ganz basalen Grund hat. Wieder nach meiner Expertin ist es so, dass Frauenhäuser auch tatsächlich Miete kosten, also Miete in Anführungsstrichen, aber man muss täglich einen gewissen Beitrag bezahlen, um da aufgenommen sein zu können. Und das ist was ich natürlich nicht jeder leisten kann einerseits. Das wird aber wiederum von den Ämtern mitgefördert. Das heißt, wenn man Hartz IV bezieht, ist es sehr niederschwellig, ins Frauenhaus zu kommen. Aber andererseits sind die Mieten, die man bezahlen muss, auch auf einem Level, wo dann andere Frauen, die aus einem höheren Milieu kommen, sagen, dafür gehe ich lieber ins Hotel. Das ist genau nämlich dieser basale Grund, dass viele Frauen aus höheren Milieus nicht ins Frauenhaus möchten, weil auch, was sich aus den Interviews gezeigt hat, niemand möchte ins Frauenhaus, niemand möchte gewaltbetroffen sein und niemand möchte sich dieser Realität stellen müssen. Und da ist es natürlich angenehmer zu sagen, ich gehe an einen anderen anonymen Ort, wo mich niemand finden kann, im Zweifel ein Hotel. Wenn ich Glück habe, habe ich sozialen Anschluss und kann da Unterschlupf finden. Und das Frauenhaus ist in vielen Hinsichten dann wirklich die letzte Ausflucht, die man vermeiden kann, wenn man das Kapital dazu hat.
1: Aber wie ist denn das im Frauenhaus? Wenn man da, haben die Experten was dazu gesagt? Wie ist die Situation unter den Frauen?
0: Unterschiedlich von dem, was ich mitbekommen habe. Es ist natürlich ganz interessant zu beobachten, wie bestimmte wirklich tatsächlich dann psychologische Muster oder Sachen, die wiederkehrend sind, sich auch in den Beziehungen zwischen den Frauen im Frauenhaus abzeichnen können. Das ist zumindest, was meine Expertin auch berichtet hat, dass es so wenig, wie es, was Gewaltbetroffenheit angeht, sozioökonomische, milieuspezifische, kulturelle, was auch immer Muster gibt, so sehr hat sie gesagt, dass es schon psychische Muster gibt, die man erkennen kann. Vor allem was Selbstwert angeht. Das ist wohl, ja, dass die Frauen, die gewaltbetroffen sind, einfach sehr große Schwierigkeiten damit haben, sich selber als wertig anzusehen und für sich einzustehen und Grenzen zu ziehen. Das ist natürlich auch was man denn in der Interaktion zwischen gewaltbetroffenen Frauen sieht, dass es da genau die gleichen Probleme gibt, Grenzen zu ziehen und genauso schwierig ist, die eigenen Bedürfnisse zu erkennen und zu vertreten und dann auf so einem niederschwelligen Level Konflikte zu klären, natürlich sehr viele Einsichten bringen kann, wie das soziale Miteinander funktioniert, auch außerhalb vom Frauenhaus und in Beziehungen denn gewissermaßen. So hat sich zum Beispiel dann nach meiner Expertin auch allein bei freundschaftlichen Verhältnissen zwischen den Frauen im Frauenhaus gezeigt, dass teilweise wahnsinnige Ängste bestehen, wenn man jemanden ablehnen wollen würde, dass dann die Beziehung abgebrochen wird, dass man gehasst wird, dass dann alles ganz schrecklich wird, wenn man seine eigenen Bedürfnisse äußert. Und das ist natürlich rein therapeutisch gesehen großartig, solche Situationen zu haben, weil man dann daran arbeiten kann und Muster erkennen kann und eben bei Selbstermächtigung unterstützend wirken kann. Und das finde ich, das ist mir beim Auswerten von den Interviews erst aufgefallen, wie interessant dieser Dualismus zwischen Macht und Machtverlust bzw. Gewalteinwirkung auf der einen Seite und wieder Selbstermächtigung und ja, Selbstfindung ist übertrieben, aber letzten Endes den eigenen Standpunkt vertreten, Grenzen ziehen und so weiter, wie schön dieser Dualismus ist. Also Macht verlieren oder ja, Gewalt und Selbstermächtigung. Und Selbstermächtigung ist nach unserer Forschung auch eine der wichtigsten Missionen von Frauenhäusern tatsächlich. Einerseits sozioökonomisch natürlich, aber auch generell sozial aus Isolation rauskommen.
1: Ja, aber sozioökonomisch ist ja nochmal ein spannendes Stichwort, ne? Weil wenn man Brückner glauben mag, ist es ja schon so, dass wenn Paare gleichgestellt sind zum Beispiel, dass weniger Gewalt, häusliche Gewalt, wenn wir von häuslicher oder von Ex-Beziehungsgewalt sprechen wollen, auf jeden Fall Gewalt in Beziehung oder in Ex-Beziehung stattfindet.
0: Weil wir dann natürlich auch ein anderes Machtverhältnis haben, ne? Und nicht so ein Abhängigkeitsverhältnis so leicht aufkommen kann.
1: Das würde bedeuten, wenn man die Frage stellt, wie kann man denn Gesellschaft verändern und tatsächlich auch nochmal die Frauenhausbewegung ernst zu nehmen und Gewalt gegen Frauen, wie es damals wovon viel stärker gesprochen ist, zu bekämpfen, dann würde das bedeuten, dass man die Position der Frauen sozusagen angleicht. Ja, die Hierarchien zwischen Männern und Frauen sozusagen abbaut.
0: Ja,
1: Wäre
0: auf
1: das
0: jeden
1: die
0: Fall.
1: Lösung? Oder gibt es aus Sicht der Experten andere Perspektiven darauf?
0: Ja, ob es jetzt die Lösung gibt, weiß ich nicht. Aber was schon sehr deutlich geworden ist aus den Interviews, ist, dass Gewalt untrennbar mit Macht verbunden ist, dass gesellschaftlich männlich als mächtig konnotiert ist und deswegen natürlich Gewaltverhältnisse gegen Frauen bestehen. Also das ist so ein ganz einfacher Dreischluss eigentlich. Dementsprechend ist es schon klar irgendwo, dass wenn Machtverhältnisse ausgeglichener wären, sein könnten, wahrscheinlich weniger Gewaltverhältnisse gegen strukturell Schwächere, eben Frauen, ausgeübt werden würde.
1: Aber das würde dann heißen, Gewalt gegen Frauen ist sozusagen ein Thema, was man viel gesamtgesellschaftlicher denken müsste, weil
0: Ja.
1: es um Gleichstellung von Frauen im Geschlechterverhältnis gehen würde. Und erst wenn das sozusagen gegeben wäre, wäre es vielleicht denkbar, dass man egalitärere Beziehungen hätte und damit auch weniger Abhängigkeitsverhältnisse.
0: Ja, auf jeden Fall. Ja, einerseits das natürlich, andererseits aber auch bis zu einem gewissen Grad Bildung über Gewalt. Also was ist wirklich Gewalt, wenn ich X oder Y erlebe? Was kann ich dann machen? Was bedeutet es, von Gewalt betroffen zu sein? Letzten Endes auch Transparenz über häusliche Gewalt an sich. Was bedeutet häusliche Gewalt? Was bedeutet Gewalt, Betroffene zu sein? Und letzten Endes auch aus bestimmten Schamvorstellungen, weil Gewalt ist nun mal häufig was sehr viel auch mit Scham verbunden ist, herauszukommen und das einfach einen offeneren Diskurs gestalten zu können. Was natürlich nicht die Lösung gegen Gewalt ist, aber zumindest eine Lösung, wie besser damit umgegangen werden kann, in was für eine Gesellschaft wir nun mal gerade leben. Ja, also letzten Endes ist aber natürlich Systemreformierung
1: Schon was.
0: irgendwie
1: Wenn ich jetzt
0: das
1: sagen würde,
0: Endziel.
1: Häusliche Gewalt oder Ex-Beziehungsgewalt zwischen Partnerinnen ist ein individuelles Problem. Was würden Sie dazu sagen?
0: Nee, da würde ich stark widersprechen. Also, ja klar, in dem Moment ist es ein individuelles Problem und die Person, die Gewalt betroffen ist, und auch wahrscheinlich die Gewalt ausübende Person, beide werden wahrscheinlich denken, dass es nur den beiden passiert und dass es nur da passiert und dass man niemanden hat, mit dem man reden kann. Aber natürlich ist es ein strukturelles Problem insgesamt und ein Problem, von dem, wie auch die Theoriearbeit gezeigt hat, strukturell Frauen sehr hochwahrscheinlich mit einer sehr hohen Wahrscheinlichkeit betroffen sind. Und das eben auch ein Problem ist, was nicht nur individuell gelöst werden kann, sondern vor allem auch vom System her geändert werden muss und müsste.
1: Da wäre ja nochmal die Frage, wer ist denn eigentlich Täter und wer ist denn eigentlich Opfer? Ne? Und kann man so von Täter und Opfer überhaupt sprechen? Oder sind die Begriffe ja, zu losgelöst, weil sie doch wieder den Blick auf individuelle Momente legen, auf Akteuren, ohne strukturelle Zusammenhänge zu sehen, nämlich das Geschlechterverhältnis als hierarchisches, wo es sozusagen auch schon eine Über- und Unterordnung angelegt ist in einer gewissen Weise.
0: Ja, klar.
1: Ich glaube, die zwei Sachen. Das eine ist die Frage, wer denn eigentlich adressiert wird. Es gab ja noch eine andere Forschung, die über Männergewalt geforscht hat, also wo Männer Gewaltbetroffene sind. Und ich glaube, das war was, was bei beiden Forschungen auch jetzt hier, Frauen, also Gewalt gegen Frauen, bei Ihnen rausgekommen ist. Die Frage, wer wird denn eigentlich adressiert und wer fällt hier durch das Raster?
0: Ja, das ist ein Thema, das von meiner Expertin auch angesprochen wurde, dass es eigentlich etwas ist, was deutlich reformbedürftig sei. Dass Frauenhäuser bisher auch wieder als Muster von Frauen, die sehr viel, also als Muster von den Frauen, die in Frauenhäuser kommen, dass die fast ausschließlich cisgender sind. Das heißt, ja, sich in heterosexuellen Beziehungen, in ja, Cisgender-Identifikationen bewegen. Weil Vermutung, queere Personen auch einfach wenig angesprochen werden durch Frauenhäuser und wenig Integration in einerseits Werbematerialien oder weiß ich nicht, letzten Endes Öffentlichkeitspräsenz stattfindet. Es gibt ich glaube in Berlin, ich weiß es nicht, vielleicht in Hamburg, vielleicht irgendwo sonst, gibt es auch queere Auffanghäuser. Es gibt zum Beispiel Institutionen wie Lesbenzentren und so weiter. Allerdings ist es natürlich nicht so spezifisch wie ein Frauenhaus, das speziell für Gewalt gegen Frauen letzten Endes ausgelegt ist und für Schutz von Frauen ausgelegt ist. Und da wäre es sehr wichtig und sehr reformbedürftig, dass globaler ja, zu behandeln oder einfach mehr Schutzeinrichtungen zu, ja, zu eröffnen, wie zum Beispiel auch Männerschutzhäuser, also Häuser für Männer, die Gewalt betroffen sind.
1: Da würde ich noch ein Thema anschließen, und zwar, wir reden ja immer von Frauen und Männern, und ich meine, aus dem queer-feministischen Kontext ist ja zumindest Frauen mit Sternchen oder Männer mit Sternchen, und wir haben die Anerkennung des dritten Geschlechts divers. Die Frage ist, macht es Sinn, trotzdem von Männern und Frauen zu sprechen in diesem Kontext mit Sternchen, oder macht es Sinn, diese Kategorien wegzulassen? Also, weil man eben genau damit ausschließt, wie würden Sie das einschätzen?
0: Das ist eine super schwierige Frage. Ich glaube tatsächlich, dass gegebenenfalls die Zeit noch nicht wirklich reif ist dafür. Also grundsätzlich ist es natürlich nicht falsch, binäre Geschlechterstrukturen aufzubrechen und darüber hinaus zu schauen, wie wir Identität konstruieren können. Aber ich würde behaupten, dass in sehr vielen Rahmen, vor allem in sehr vielen Beziehungen, einfach Geschlecht noch sehr klassisch konstruiert wird. Und klar ist eine Öffnung helfend für Menschen, die sich damit nicht identifizieren, aber ich glaube, dass der Großteil von jetzt zum Beispiel auch der deutschen Bevölkerung einfach noch nicht so viel damit anfangen könnte oder einfach über, ich weiß es nicht.
1: Ja, was ich raushöre, ist ja schon, dass es so eine Zweigeschlechterordnung gibt, die immer noch hegemonial ist, auch wenn es sozusagen eine Anerkennung des dritten Geschlechts gibt und Menschen als Männer und Frauen subjektiviert werden und positioniert werden in der Gesellschaft und damit bestimmte Teilhabechancen haben oder eben auch bestimmten Gewaltverhältnissen ausgesetzt sind.
0: Definitiv.
1: Ja. Und das ist in dem Fall, es ist ja ähnlich, eine ähnliche Debatte wie jetzt bei Frauenparkplätzen zum Beispiel. Brauchen wir die oder brauchen wir die nicht? Aber wenn wir wissen, rein statistisch, dass Frauen an der Stelle mehr Gewalt betroffen sind, ist es die Frage, ob es nicht auch Machtverhältnisse und Herrschaftsverhältnisse verschleiert, wenn wir diese Kategorien einfach weglassen. Ne?
0: Eben, definitiv.
1: Ja. Ja, herzlichen Dank für diese interessanten Einsichten in das Forschungsprojekt. Ich würde ganz zum Schluss nochmal fragen, ob es irgendwas gibt, was wichtig war bei der Forschung und was wir überhaupt nicht besprochen haben, wo Sie noch sagen, ja, das war irgendwie was ganz Zentrales.
0: Ich glaube, alle wichtigen Punkte wurden angesprochen irgendwo, aber was ich aus der Forschung wirklich zentral mit rausgenommen habe, ist einerseits, wie chronisch unterfinanziert Institutionen wie Frauenschutzhäuser sind und wie viel mehr Bedarf da eigentlich ist nach Kapazitäten, sei es nur, um das System zu reformieren, aber auch einfach sich in einer Situation zu befinden, wo man nicht die ganze Zeit Feuer bekämpft. So hat es zumindest meine Expertin sehr prägend dargestellt, dass sie sehr hoffnungsvoll und sehr mit großen Gedanken aus dem Studium rauskam und dachte, dass sie alles anders machen wird und alles verändern wird, aber dann im Feld von Frauenschutzhäusern diese ganzen Hoffnungen über ihr zusammengebrochen sind und sie einfach nur versucht hat, in den nächsten Tag zu kommen, weil einfach so wenig Ressourcen da sind und so wenig Möglichkeit besteht, wirklich Sachen zu verändern und zu verbessern und diese ganzen veralteten Strukturen sich kaum bewegen können, weil einfach keine Kapazitäten da sind, weil wenig Fördermittel da sind. Das habe ich sehr stark mitgenommen und möchte ich auch nochmal betonen, was für ein wahnsinnig wichtiges Feld das ist und wie wichtig das eigentlich ist, das auch uns mehr in öffentlichen Raum zu, diesen öffentlichen Raum zu geben und auch Gewaltbetroffenen eine Stimme zu geben irgendwo. Das einerseits und andererseits ist uns durch unsere Forschung natürlich auch aufgefallen, was für Leerstellen es in der Forschung irgendwo noch gibt. Zum Beispiel dadurch, dass vor allem eine Expertin immer wieder betont hat, dass ja auch Kinder häufig in häuslichen Gewaltbeziehungen mit betroffen sind, da wäre es auch wahnsinnig wichtig, nochmal reinzuschauen, wie das funktioniert, wie man das soziologisch rahmen könnte. Aber auch, dass häusliche Gewalt vor allem gegen Menschen mit Behinderungen wohl wahnsinnig hoch ist und höher ist, als man sich wünschen würde, also deutlich hoch ist. Das auch im Feld wäre, was wahnsinnig wichtig und interessant wäre zu erforschen weiter und da irgendwie Präventionsarbeit zu leisten, wo wir als Soziologinnen natürlich hauptsächlich unseren Lehrauftrag leisten können, aber darüber hinaus ist es natürlich wichtig, irgendwie sowas ans Licht zu bringen, zu erforschen und generell zu schauen, wie man das besser machen könnte in Zukunft.
1: Das ist doch wunderbar. Dann enden wir doch mit Maria Mies und der Parteilichkeits- und Betroffenheitsforschung und gucken, inwieweit sozusagen da wieder sozusagen Bogen geschlossen wird. Und ich denke, das wird auch die Zukunft der Forschung wieder mehr sein, gerade in solchen Praxisfeldern mit dem Ziel sozusagen, jetzt in diesem Fall für Frauen Sternchen die Verhältnisse besser zu machen und eben auch für Männer und divers.
0: Für
1: Also
0: alle am
1: dies
0: besten.
1: für alle am besten. Das ist ein gutes Stichwort, also für die Vielfalt der Geschlechter. In diesem Sinne, Dankeschön.
0: Ich habe zu danken. Ciao, ciao.
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As time goes by. Genau so sieht's aus, liebe Freunde. So schnell kann eine Woche vergehen. Seid ehrlich, ihr habt die Kramkiste vermisst, oder? Aber nun ist ja das Warten vorbei und damit recht herzlich willkommen zur Kramkiste am Freitagabend der 1195. Ausgabe unserer Reise durch die unendlichen Weiten des Rock- und Pop-Universums hier auf Kramkiste FM, dem kleinsten Internetradio der Welt. Und natürlich grüße ich auch heute wieder alle Hörer der angeschlossenen OKW-Stationen in Nordhausen, in Jena und überall sonst auf der Welt. Der Frank sagt Hallo, schön, dass ihr da seid. Wir sind im 28. Jahr dieser kleinen Sendung. Wusstet ihr, dass ein Jahr 31.536.000 Sekunden hat? Und 28 Jahre, das sind 883.008.000 Sekunden. Was für eine Zahl. Viele von uns sind Jahr für Jahr, Sekunde für Sekunde immer wieder auf der Suche nach dem ultimativen Kick Geschwindigkeit. Alles wird immer schneller. Demnächst reisen wir mit einer Brille auf dem Kopf in Sekundenschnelle zu jedem beliebigen Ort auf der Welt. Wir werden nichts mehr berühren, schmecken, riechen. Alles wird sich auflösen, bis es nur noch Einsen oder Nullen gibt, wie die Pessimisten glauben. Und die Träumer, was sagen die? Dass es nur noch eins gibt, das uns retten kann. Das Unwirklichste überhaupt, die Liebe. Wer immer von euch sie noch nicht gefunden oder sie verloren hat, sollte in jeder einzelnen Sekunde, die ihm das Leben schenkt, danach suchen. Und zur Unterstützung ist auch die heutige Kramkiste gefüllt mit Songs über dieses unwirkliche Ding, die Liebe. Ich habe lange nachgedacht und glaubt mir, etwas Besseres finden wir nicht auf dieser Welt. Love Songs in der Rock- und Popmusik, die Zahl ist Legion, mehr jedenfalls als unsere Kramkistenstunde Sekunden hat. Lasst uns also auf die Suche gehen nach dem ultimativen Love Song schon wieder mal, denn es herrschen die besten Voraussetzungen für einen romantischen Radioabend. Erstens, ihr habt eingeschaltet, das ist gut. Zweitens, der kalifornische Rotwein steht bereit. Und drittens, es herrschen einigermaßen angenehme Temperaturen. Ein richtig schöner Frühherbstabend. Also, auf mit der Kiste. Es geht in dieser Stunde nur um das eine schon wieder mal.

Beim Thema Love Songs auf The Cure verzichten? Unmöglich. Und warum nicht einfach den offensichtlichsten nehmen? Love Song klingt so ehrlich und traurig. Und obwohl es eine ganz direkte Liebeserklärung ist, so klingt es doch nach Trennung, Schmerz und versagter Liebe. Das Unglück gehört zum Glück wie der Tod zum Leben. Und Robert Smith wusste schon immer, wie man diesen quälenden Umstand möglichst gefühlvoll ausdrucken kann. The Cure 1989, Disintegration, hieß das Album, unser erster Love-Song, und viele werden folgen. Eine ganze Kramkiste randvoll mit Liebesliedern. Das ist schon alles, was ich mir für heute vorgenommen habe, und ich glaube, das ist trotzdem eine ganze Menge. Gibt es ein berühmtestes Liebeslied? Ich weiß es nicht, aber der folgende Song gehört auf jeden Fall zu den ganz großen. Joe Cocker lebte die Musik wie kaum ein anderer. Generationen von Musikern, ob jung oder alt, verehren ihn. Seine raue Stimme, die allen Schmerz der Welt hörbar zu machen schien, begeistert bis heute viele Menschen. In seinem Leben ging es immer bergauf und bergab. Am Ende hatte er seinen Frieden gemacht und er hat eines der schönsten Liebeslieder gesungen, 1974 auf I Can Stand a Little Rain veröffentlicht, und Billy Preston hat's geschrieben, You Are So Beautiful.

Eigentlich ist Percy mit sich und der Welt zufrieden. Außer gelegentlichen Anfällen von Liebeskummer geht es ihm gut. Er führt ein solides Leben und hat einen krisensicheren Job. Der 26-Jährige ist Krankenpfleger im Corbett County Hospital von Sheffield, Alabama. Die Patienten dort mögen ihn und sein Engagement, das weit über die normale pflegerische Tätigkeit hinausgeht. Auch an seinen freien Wochenenden und im Urlaub tourt Percy mit seiner Esquire-Combo durchs Land. Für Percy ist die Musik ein reines Hobby. Doch einer seiner ehemaligen Patienten sieht eines dieser Konzerte. Er berichtet einem Freund, dem DJ und Produzenten Quinn Ivey, von dem singenden Krankenpfleger. Produzent Ivey hört sich Percys rauchige Soulstimme an und beschließt, dem Hobbymusiker eine Chance zu geben. Percy, der mal wieder Liebeskummer hat, greift zu. Schließlich hat er nichts zu verlieren. Wenn es mit der Karriere im großen Showbiz nicht klappt, singt er eben wieder für seine Patienten. Doch bereits nach dem ersten eingespielten Song ist schnell klar, dass Percy Sledge nie wieder Bad Fun lehren muss. Der Song wird ein Megaseller, Percys größter Hit überhaupt. When a man loves a woman.

von den abertausenden grandiosen musikalischen Liebesbekundungen, die in den letzten 100 Jahren in irgendeiner Form festgehalten wurden, gibt es eine, die Paul McCartney klar für die allerbeste hält. Immer wieder hat der Brite, immerhin selbst Autor von nicht wenigen Klassikern dieser Art, in Interviews betont, dass God Only Knows von den Beach Boys sein Lieblingssong ist. Tatsächlich ist die emotionale Kraft dieses Stücks dermaßen überwältigend, dass der Ex-Beatle, als er es zusammen mit Beach Boy Brian Wilson live präsentieren wollte, seine Gefühle nicht länger kontrollieren konnte. Beim Soundcheck bin ich dann zusammengebrochen. Es war einfach zu viel für mich, da zu stehen und diesen Song, der mir so sehr den Kopf verdreht hat, zu singen. Und das auch noch an der Seite von Brian.

Aus irgendeinem Grund scheinen Popsongs das perfekte Format zu sein, um darin die Kraft und die ganze Herrlichkeit der Liebe zu artikulieren. Das kann mal spielerisch klingen, wie bei The Cure's Friday I'm in Love, oder richtig heroisch. Man denke an Heroes von David Bowie zum Beispiel aus dem Jahre 1977. Umwerfend schön ist auch die schlichte Formel You and I, die Stevie Wonder auf seiner bahnbrechenden LP Talking Book aufgestellt und besungen hat. Manchmal geht es auch schlicht darum, diesen Rausch einzufangen, dieses erste Glück des Verliebtseins. Otis Reddings euphorisierte Interpretation des Temptations-Hits My Girl ist so ein Beispiel, weil seine Stimme dieses Glücksgefühl wirklich greifbar macht. Er kann einfach nicht anders. Er muss der ganzen Welt mitteilen, wie unfassbar gut sich das anfühlt. My Girl, Otis Redding.

Es gibt unzählige Liebesbekundungsklassiker, die zum Teil vollkommen anders klingen, aber doch dasselbe sagen wollen. Die Wege der Liebe sind mannigfach und nicht selten verworren, aber zum Glück sorgen sie damit regelmäßig für neue Hits, wie zum Beispiel der folgende Song, der von George Harrison während der Aufnahmen zum Weißen Album geschrieben wurde. In seiner Biografie I, Me, Mine erinnert er sich an die Entstehung. Komponiert habe ich Something am Piano. Ich hatte gerade eine Pause, weil Paul mit einigen Overdubbings beschäftigt war. Das Studio war leer und ich fing einfach an zu komponieren. Das ist schon alles, was es zur Entstehung zu berichten gibt. Vielleicht ist noch erwähnenswert, dass ich mit dem Mittelteil etwas länger beschäftigt war. Zitat Ende. Kein weiterer Satz darüber, ob er den Song sofort Paul vorgespielt hat oder große Begeisterung für ihn empfand. Nach getaner Arbeit fuhr George Harrison nach Hause. Auch seine damalige Frau Patty Boyd erinnert sich an diesen Tag, als George mit seinem gerade geschaffenen Song nach Hause kam. Ganz sachlich sagte George nur, dass er Something für mich geschrieben hat. Und den Song, von dem Song gibt es mehr als 150 Coverversionen, die alle eine Liebeserklärung sind. Es gibt sogar eine von James Brown, die an mich stammt, von George Harrison. Er hat mir sie in der Küche vorgespielt. In der Tat war unsere Beziehung zu diesem Zeitpunkt in Gefahr. Zitat Ende. Patty Boyd war es, die George Harrison mit dem Maharishi Mahesh Yogi Ashram bekannt machte. Doch durch diese Begegnung fühlte er sich zum Hinduismus hingezogen. Er begann zu meditieren. In dieser Zeit entstand seine Liebe zu Indien und seiner Kultur. In dieser Phase war der schüchterne Beatle ausgesprochen kreativ. In dieser Zeit entstanden Songs wie While My Guitar Gently Weeps, Here Comes the Sun, Old Brown Shoe und eben Something. Es wurde der einzige Song von George Harrison, der als A-Seite einer Single veröffentlicht wurde. Es war die legendäre Doppel-A-Seiten-Single mit Come Together. Es ist ein großartiger Song von George Harrison und den Beatles attestierte der große Frank Sinatra während vieler seiner Live-Shows in Las Vegas und auf Tourneen überall auf der Welt. Ich glaube, er gehört zu den besten Love-Songs, die in den vergangenen 50, ja sogar 100 Jahren geschrieben wurden. Das Besondere ist, dass niemals im ganzen Song I Love You gesungen wird und genau deshalb ist er einer der besten.

Natürlich ist das Herz nur die erste Bastion und die Liebe macht dort nicht Halt. Vielmehr breitet sie sich immer weiter aus, schwappt durch den ganzen Körper und genau hier können weitere Komplikationen auftreten. Als die Rolling Stones Anfang 1967 die Anfrage bekamen, ihre neueste Single in der Ed Sullivan Show in den Vereinigten Staaten zu präsentieren, folgte schon bald die Einschränkung des TV-Hosts. Die aktuelle A-Seite Let's Spend the Night Together käme dafür jedoch nicht in Frage. Nicht ganz überraschend, wo Sullivan doch zuvor schon dafür gesorgt hatte, dass Elvis Presleys anzügliche Bewegungen nur ab der Hüfte aufwärts gefilmt wurden. Entweder der Song fliegt aus dem Programm oder ihr fliegt raus. Der Kompromiss sah hinterher so aus, dass Jagger den Titel dezent umdichtete in Let's Spend Some Time Together und so hatte das Establishment doch wieder zumindest einen Teilsieg davon getragen und das Thema Sex mehr oder weniger unter den Teppich gekehrt.

Dabei spielt Sex natürlich eine dermaßen zentrale Rolle, dass dieses Thema auch in der Musik schon immer extrem wichtig war, zu allen Zeiten und in jeder Kultur. Auch im Bereich der Popmusik hatte die körperliche Liebe schon längst ihren festen Platz, als schlüpfrig betitelte Bluesnummern wie im I'm a King Bee von Slim Harpo oder der Klartextklassiker I Just Want to Make Love to You von Muddy Waters dort auftauchten. Beides übrigens Songs, die später von den Stones gecovert wurden. Aber egal. Richtig sexy wurde es dann etwas später, und zwar bei einem Künstler, der sich kurz davor noch intensiv mit Sozialkritik befasst hatte. Mit der Veröffentlichung des Vorgängeralbums What's Going On war Marvin Gaye vom seichten Popsänger zur Stimme des jungen Amerika avanciert. Er hinterfragte in den Songs die Rolle seines Landes in Kriegen, bei der Unterdrückung von Menschen daheim und in anderen Teilen der Welt. Auch Let's Get It On begann zunächst als eher spirituelles Experiment, doch mussten die religiösen Anklänge schließlich weichen und Platz machen für den Themenkomplex Sex. In den Sleeve Notes der dazugehörigen LP äußerte sich Marvin Gaye auch ganz konkret zu unterdrückter Sexualität im Pop und in der Gesellschaft ganz allgemein. Zitat: Ich kann nichts Schlechtes daran erkennen, wenn irgendwelche Leute einvernehmlich Sex haben. Ich glaube, dass wir da ein viel zu großes Ding draus machen. Let's get it on.

doch, was ist, wenn das große Gefühl plötzlich nicht mehr da ist? Wenn sich Kummer breit macht, Kummer und Reue, das sind Gefühle, die jeder und jede kennt, der bzw. die schon mal verliebt war. Weshalb sich auch dieses Thema wie ein roter Faden durch die Musikgeschichte zieht. Nick Hornby legt dem musikbesessenen Protagonisten seines Romanklassikers High Fidelity an einer Stelle die gute alte Ei-Henne-Frage in den Mund. Habe ich damals Popmusik gehört, weil ich unglücklich war, oder war ich unglücklich, weil ich Popmusik hörte? Seine These dazu lautet: Die Geschichte des Pop vereint unzählige Songs über gebrochene Herzen. Und so ganz daneben lag Mr. Hornby damit gewiss nicht. Schon Neil Young lehrte uns, dass nur die Liebe Herzen brechen kann. Only love can break your heart.

hat ihn nicht irgendwann durchleben müssen, diesen unsichtbaren Schmerz, diese Tage und Stunden, die man zählt, seit alles zerbrochen ist. Auch fremdgehende Parteien finden sich im Popkanon schon seit den Tagen von Hank Williams immer wieder. Was ja auch logisch ist, schließlich ist so ein Seitensprung oft der Auslöser für Trennung und gebrochene Herzen und die werden ja, wie bereits gezeigt wurde, nicht gerade selten besungen. Auf Untreue folgt Eifersucht, zumindest bei Elvis im Song Suspicious Minds, wo er darum fleht, dass sie ihm glaubt, wenn er sagt, er habe sie nie belogen. Im Verlauf der Jahrzehnte hat auch dieses Thema immer neue Varianten hervorgebracht. Suspicious Minds.

Der unsterbliche King of Pop oder King of Rock'n'Roll, ganz wie ihr wollt, Elvis Suspicious Minds mit der berühmten DJ-Falle. Ich bin aber nicht drauf reingefallen. Haha, ich muss allerdings mal rauskriegen, warum es 30 Sekunden vor Schluss diesen kurzen Fadeout gibt. Aber das ist ein anderes Thema, erzähle ich euch vielleicht beim nächsten Mal. Ja, ihr werdet jetzt fragen, was ist jetzt mit der verschmähten Liebe? Ja klar, die gibt's natürlich auch. Unter einem schlechten Stern stand schon bei Shakespeare die Liebe von Romeo und Julia, weshalb es dort ganz zum Schluss auch heißt, niemals gab es ein so herbes Los als Julias und ihres Romeos. Das Motiv der Liebe, die unter einem schlechten Stern steht, findet sich in den Diskografien der Musikwelt immer wieder. Unter einem günstigen Stern bringt sie pures Glück und Lebenssinn, doch umgekehrt sorgt die nicht erwiderte, nicht gelingende oder verschmähte Liebe für viel Schmerz und innerlich gebrochene Menschen. Auch das Verschmähen von Gefühlen kann natürlich ganz unterschiedliche Formen annehmen. Mal ist es ein richtiger Kleinkrieg, also konkrete Qualen für den Verschmähten. In anderen Fällen reicht schon die abgewendete Schulter, das bloße Ignorieren oder Kleinreden der Gefühle. Wieder anders gemeint war die Titelzeile I'm Not in Love von 10cc, jener Mammutproduktion aus dem Jahre 1975, bei der allein der virtuelle Chor 3 Wochen Studiozeit beanspruchen sollte. Gerade indem er immer wieder betont, weshalb er ja eigentlich kein bisschen verliebt sein könne, zeigt Eric Stewart seine wahren Gefühle. Das ist nur so eine blöde Phase, die ich da gerade durchmache, heißt das frei übersetzt im Songtext. Und auch ihr Bild an der Wand sei ja eigentlich nur da, um einen unschönen Fleck zu verdecken. Wenn man es so wortgewaltig verpackt, wird aus der verschmähten Liebe hinterher doch noch ein ultimativer Liebesbeweis. I'm not in love.

Ach ja, Sommer 75, Tennessee, I'm not in love. Ich könnte euch Geschichten erzählen, aber die Zeit ist leider rum, liebe Freunde. Das waren 3600 Sekunden für die Liebe. Das war's mit unserer heutigen kleinen Kramkistenstunde. Die Liebe, mal macht sie blind, mal geht sie durch den Magen, mal wird aus einem Höhenflug eine plötzliche Bruchlandung. Aber auf dem Plattenteller darf sie nicht fehlen. Die Liebe ist sozusagen die Hauptzutat in den größten Popsongs der Musikgeschichte. Und ich komme nochmal auf meine Ausgangsthese des heutigen Abends zurück. Ich bin der festen Überzeugung, dass nur die Liebe uns retten kann vor einem unseligen Verbund von mangelndem natürlichen Intelligenz, von mangelnder natürlicher Intelligenz und künstlicher Intelligenz. Nur die Liebe wird uns retten können, liebe Freunde. Wir haben die Sache mal etwas genauer beleuchtet heute und dabei entdeckt, dass es unmöglich ist, allen gerecht zu werden. Es gibt einfach zu viele Love-Songs, so viele, dass sie auch noch den Zugabenteil bis 24 Uhr füllen werden. Bleibt also gerne noch dran. Ich verabschiede mich an dieser Stelle und bedanke mich wie immer für die Aufmerksamkeit. Wenn ihr jemanden gern habt in diesem Land, dann nehmt euer Herz in beide Hände und macht was draus. Passt auf euch auf. Ihr habt es ja nun gehört in diesen vielen Love-Songs, wie es geht. Letzte Platte für heute kommt sehr stoisch, sehr schlicht von Drummer Jack Irons nach vorne geprügelt. Dieses oft vergessene Kopf-Hängen-Lassen-Stück, in dem Eddie Vedder Galgenhumor beweist. Don't it make you smile when the sun don't shine? Das traurige Liebeslied hebt sich die Band oft für ihre Zugabenblöcke auf. Ich vermisse euch jetzt schon. Tschüss, bis zum nächsten Freitag.

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0: genannt hat, außer die Freundin.
1: Mein Name ist Uwe, ich bin 60 Jahre alt und ich wünsche mir Industrial Disease von den Dire Straits.

0: Sharky's Day von Laurie Anderson.
1: Ah, und jetzt sagst du es nochmal als Satz.
0: Ich wünsche mir Sharky's Day von Laurie Anderson.

0: Ich wünsche mir Uncle Ace von Blood Orange.
1: Es ist von Luther Hof, aber es kommt noch.

0: Ich wünsche mir AfD-Parteiverbot von Ronja Künstler.
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Liebe ach so besorgten Abgeordneten, ich glaube, ihr habt was vergessen. Statt so schockierte Posts zu machen, könntet ihr auch einen Antrag aufsetzen. Damit Verbotene kann man nicht koalieren, Verbotene können auch nicht regieren und Beweise stellen.

0: Und zwar jetzt.
1: Ich wünsche mir Halt die Fresse, ich will saufen von Eudorno.

0: sagen.
1: Ich wünsche mir Girls von Dilla. Dieser Song ist nicht nur einfach ein Brecher, sondern er verweist auch noch auf einen anderen Song. Aber das werdet ihr ja gleich selbst hören. Viel Spaß!

0: Achso, muss ich reinsprechen? Ich weiß nicht, wie es ausgesprochen wird. Sneaky Link, glaube ich, von Ace.
1: Ja, sehr gut. Bei mir ist es so,

Ich sitze gerade in Maditas Sommer auf Hiddensee und wünsche mir von Hildegard Knef das Ostseelied.

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0: Was bedeutet dir denn der Kurzfilm?
1: Na, sagen wir mal so. Wie
0: verträgt sich Kurzfilm und Fernsehen?
1: Mittwoch.
0: Dann danke ich für das Gespräch.
1: Gerne, war mir ein Vergnügen.
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Hallöchen, ihr hört die Musikschleife mit und von mir, Jule Niedergesäß. Und ja, wie jeden Freitag um 14 Uhr bei Radio OKJ und Radio Lotte in Weimar und in Jena oder irgendwann in einer Wiederholung. Wir haben heute den 2. Oktober 2026. Wenn ihr das Wort anders hört, dann ist es eine Wiederholung, so wie immer. Und wir widmen uns heute zum zweiten Mal, denn das haben wir, wenn ihr das jetzt am 2. Oktober hört, schon getan letzte Woche, dem äthiopischen Jazz. Und das tun wir diese Woche wieder, yippie. Und ich habe tatsächlich heute eigentlich eher die Lieder, die mich dann ein bisschen mehr dazu bewegt haben, diese Sendung zu machen. Letztes Mal hatte ich so ein bisschen, ich nenne es jetzt mal ein bisschen rockiger, funkiger gestaltet. Und diesmal haben wir diese sehr atmosphärischen, tollen Lieder, die sich irgendwie anhören wie Weihnachten, als hätte ich die irgendwie schon immer gehört, als wären die schon immer in meinem Leben gewesen. Und deswegen finde ich, die haben so eine richtig beruhigende Wirkung auf mich. Das höre ich gerne, wenn es mir nicht gut geht gerade. Und deswegen will ich das euch nicht vorenthalten, aber auch, weil ich finde, diese Musik sehr unterbewertet ist. Wir reden von äthiopischer Musik, die vor allem in den 60ern und 70ern rauskam, aber auch zu anderen Zeiten. Ich glaube, ich habe bestimmt auch schon mal was gespielt, was eigentlich in den 50ern rauskam. Das Problem ist, es gibt vieles, wo es ein bisschen schwierig ist, die Veröffentlichungsdaten rauszufinden, weil einfach das auch teils nicht auf einem Album irgendwie so richtig rauskam damals, sondern dann jetzt auf Compilations. Darüber hatte ich beim letzten Mal schon gesprochen, diese Ethiopiques, die unter einem französischen Label rauskommen. Da sind auch die allermeisten Leute, die wir heute und beim letzten Mal gehört haben, dabei. Also da gibt es auch 30, 40 Stück von wirklich viele, die haben in den 90ern damit angefangen. Und so das Hauptding von dieser Musik, warum das auch als Golden Age bezeichnet wird, als goldenes Zeitalter der äthiopischen Musik, was ich prinzipiell immer ein bisschen schwierig finde, weil man dann irgendwie so ein bisschen die anderen KünstlerInnen zu anderen Zeiten discredited. Aber naja, das war auch so eine politische Sache, weil der Kaiser, der von 1930 bis 1974 regiert hatte, der wurde dann vom Derg-Regime abgelöst und dann gab es halt eben sehr viel Zensur und KünstlerInnen konnten sich nicht mehr frei ausleben und das war dann halt ein großer Dämpfer für diese Musik und viele sind eben in andere Länder gegangen, nach Ägypten, nach Sudan oder teils auch dann in die USA, wenn sie sich's leisten konnten. Das ist da ein sehr großes Thema und darauf werde ich, soweit ich das rausfinden konnte, bei den einzelnen KünstlerInnen natürlich auch eingehen. Wir haben heute 9 Lieder und 9 Lieder sind eigentlich gar nicht so viel, aber viele davon gehen natürlich auch wieder ein Stück länger. Deswegen, ja, gucken wir mal, wie wir vorankommen. Ich hoffe, ich kann alles ganz spielen. Da freue ich mich schon drauf. Unser erster Song heute ist von einem Künstler, der sogar einer der ersten, die ich in diesem Genre entdeckt habe, ist. Und das ist David Yifru. Und dieser wurde 52 geboren. Es ist immer so ein bisschen schwierig. Manchmal sind auch Daten, Sterbe, Geburtsdaten falsch, muss ich sagen. Also alles, was ich hier erzähle, habe ich im Internet gefunden und ich kann natürlich nicht for sure wissen, dass es alles richtig ist. Das möchte ich nochmal sagen und manche Informationen habe ich von Wikipedia, manche aber auch von irgendwelchen Artikeln, die auf irgendeiner Webseite waren. Also das nochmal vorab. Ja, er war Keyboarder und hat auch arrangiert und war auch ein Gründungsmitglied des Board of the Ethiopian Musicians Association, so wird die zumindest auf Englisch genannt, also auch etwas höherer Rang und die wurde in den frühen 2000ern etabliert. Das war nämlich das erste Copyright-Gesetz des Landes und da sieht man halt eben auch, welchen Stellenwert die Kunst da im staatlichen, politischen gehabt hat bis dahin. Das war nämlich noch ein großes Thema. Und er ist vor allem für seine Textur praktisch bekannt, die seine Musik hat. Er war auch in der Roha-Band und die war auch sehr, sehr erfolgreich in den 80ern und 90ern und hat auch mit anderen Bands zusammengearbeitet. Wir hören jetzt einen Song, der wahrscheinlich in den frühen 70ern rauskam. Ich bin mir nicht sicher, ist auf einer Compilation, wo generell einfach seine Lieder drauf sind. Die kann ich auch nur empfehlen. Die heißt einfach wie er. Und der Song, den wir hören, der heißt Tivirare Jalehu.
Und zwar von David Yifroud. Das ist unser erster Song.

Antin Alai Aleng von Hailu Mergia. Ja, ich glaube, das war ein sehr guter Einstieg, die beiden Lieder in die heutige Sendung, um den Vibe so ein bisschen zu verstehen. Er war ein Keyboarder und Komponist und alles hat er irgendwie gemacht. Und ist vor allem bekannt dadurch, dass er in der Valias Band war, die eben sehr, sehr erfolgreich war. Die hatte ich auch beim letzten Mal gespielt und vorgestellt. Und ja, was auch beeindruckend ist, er hat sich mit 14 Jahren das Akkordeonspielen selbst beigebracht. Dann war er eben in der Band und dann sind sie auch in den USA auf Tournee gegangen, wo er dann tatsächlich auch geblieben ist in den 80ern und auch als Taxifahrer zum Beispiel gearbeitet hat, was unglaublich ist, wenn man so tolle Musik macht, dass man einfach als Taxifahrer arbeiten muss. Aber das ist halt leider auch heute teils noch die Realität. Und dann hat er sich 2018 entschieden, wieder Musik zu machen, was ja 8 Jahre her ist. Er ist jetzt 80, also war er damals 72. Das ist auch sehr, sehr krass. Die nächste Person, der wir uns widmen, ist Gate T. Mekuria. Ich hoffe, ich spreche das immer alles richtig aus. Er wurde 35 geboren in Jifat und schon als Kind hat er traditionelle äthiopische Instrumente gespielt, wie Flöte, Kra, die wir heute auch noch ein paar Mal hören, und Masenko. Mit 13 begann er dann seine professionelle Musikkarriere in einer Band in der Hauptstadt, in der Municipal Band. Dann trat er auch dem Police Orchestra bei, 65, und da hatten wir auch letztes Mal schon drüber geredet, weil die eine Sängerin, die wir gehört haben, eben sehr viel mit diesem Orchester aufgetreten ist. Und er hat so einen ganz besonderen Saxophonstil, für den er bekannt ist. 2004 hat er mit der niederländischen Punkband The X zusammengearbeitet und ging mit ihr auch auf internationale Tourneen. Und 2016 ist er dann verstorben im Alter von 81 Jahren. Und viele Sachen werden halt eben auch wieder in dieser Ethiopiques-Reihe wieder veröffentlicht, was sehr, sehr schön ist. Er hat auch sich sehr so traditionellen Sachen gewidmet, also dieser Shelela-Tradition, und die hat eben auch Einflüsse gehabt in seinem Bühnenauftritt und seine Musik. Und wir hören mal rein in Musica Hevete von Gate T. Mekuria.

Das war Ali Charlie Kumi von Tilae Gebre und der Dalak Band. Erstmal zu Tilae Gebre, der hat nämlich seine Ausbildung schon als Schüler angefangen am nach dem Kaiser benannten Theater und hat sich da der Musik gewidmet. Eigentlich wollte er Gitarre lernen, hat sich dann aber für das Tenorsaxophon entschieden, was für ihn eine gute Entscheidung war und auch generell bei diesem Genre oder generell im Jazz auch eine wichtige Rolle spielt und da diesen Klang sehr prägt. Mit 17 hat er schon den ersten Preis für seine Stücke gewonnen und ist dann eben auch der Dalak Band beigetreten, die sehr die Szene auch mitgeprägt haben und im Gion Hotel aufgetreten sind. Das haben wir schon oft gehabt bei einigen Bands und KünstlerInnen, die wir gehört haben, dass sie eben ihr Geld mit Auftritten in Hotels gemacht haben. Dann hat er sich auch verschiedenen Genres gewidmet, wie Soul, Funk, Rhythm and Blues und Disco und allem Möglichen, und das hat auch alles ja Einfluss auf seine Musik genommen. Die Musik von der Dalak Band wurde dann auch später auf Kassetten aufgenommen und dadurch wurde sie weiter vertrieben und Tilae Gebre ist dann irgendwann in die USA gewechselt. Ob er noch lebt, weiß ich aber tatsächlich gar nicht, das konnte ich gar nicht finden. Das ist auch wieder so eine Situation, wo verschiedene Artikel auf irgendwelchen Webseiten rumgeistern, wo man nicht genau weiß, was da Sache ist. Die nächste Person ist auch sehr bekannt, hatte ich beim letzten Mal schon mal erwähnt oder zumindest fast erwähnt, weil er da auch schon mit vielen Menschen zusammengearbeitet hat. Ich rede von Mahmoud Ahmed oder Ahmed. Ich weiß nicht, wie sehr das H im Äthiopischen ausgesprochen wird. Er hat auch gesungen. Gesang hatten wir ja jetzt noch nicht so viel, aber das wird jetzt ein bisschen mehr. Er war Schuhputzer und Handwerker eigentlich und 1962 hat dann seine Musikkarriere begangen und er hat in der Imperial Bodyguard Band gesungen. Eigentlich gar nicht mal absichtlich gesungen, sondern das ist passiert, weil der Sänger ausgefallen ist und von da an hat er weiter auch gesungen. 1971 hat er die ersten Lieder aufgenommen und hat dann mit verschiedenen Bands und Plattenlabel zusammengearbeitet. Und nach eben dem Sturz des Kaisers hat er tatsächlich weiterhin Musik gemacht, was ja für viele dann auch ein Problem wurde. In den 80ern und 90ern ist er internationaler bekannt geworden und ist in den USA und auch Europa aufgetreten. Und 2007 hat er auch einen BBC World Music Award bekommen und blieb danach auch weiter als Musiker aktiv und trat auch weiterhin international auf. Also auch wirklich ein sehr, sehr bekannter Künstler dieser Golden Ethiopian Music Era. Und wir hören einen Song von dem Album Ere Mela Mela und das kam im Jahr 75 raus. Der Song heißt Ohoho Gedama. Und jetzt kommen wir ein bisschen in das Dramatischere dieser Sendung.

Jenée von Aznakesh-Wurku war das. Sie wurde in der Hauptstadt geboren und wuchs dort auch auf und hat sich schon sehr früh für Musik interessiert und sich selbst dann das äthiopische, traditionelle, klassische Saiteninstrument Kra beigebracht zu spielen. Und das ist das Instrument, was wir beim letzten Mal auch schon gehört haben. Generell auch sehr, sehr einprägsamer Klang, den wir jetzt eben auch, glaube ich, sehr gut wahrnehmen konnten. Und eben diese Art dazu zu singen, ist, glaube ich, auch ein Ding, was sehr traditionell ist und wir, wie gesagt, beim letzten Mal auch schon gehört haben. Sie hat aber auch als Theaterschauspielerin gearbeitet und ist damit sehr bekannt geworden und war auch die erste richtig berühmte Theaterschauspielerin Äthiopiens. Das war 1952 und wurde dann aber auch eben eine sehr erfolgreiche Musikerin in den 70ern und hat 1974 ihr erstes Album veröffentlicht mit eben diesen Kra-Liedern, wie das, was wir gerade gehört haben, und lief auch offenbar sehr viel im Radio. 1987 unternahm sie dann eine 16-wöchige Tour durch Europa und die USA. 1989 ging sie nach rund 30 Jahren am National Theatre in den Ruhestand, trat aber weiterhin auf. In den 90ern nahm sie weitere Musik auf und erhielt 1998 einen Preis für ihr Lebenswerk. 2011 ist sie dann aber verstorben. Aznakesh-Wurku hören wir jetzt auch nochmal mit einem Feature von Geta Mesai Abebe, den ich aber kaum im Internet finden konnte und sehr wenig, eigentlich gar keine Informationen zu ihm gefunden habe. Aber trotzdem hören wir das Lied und das heißt Tizita.

Bata Gebrehewit mit dem Song Bengenot Al-Nurem. Er wurde 43 geboren und wuchs mit 6 Geschwistern auf und hat dann aber in einer Kirchenschule seine musikalische Ausbildung angefangen, ist dann 61 in der Ras Hotelband gelandet, natürlich wieder eine Hotelband, wie könnte es anders sein, und dann mit verschiedenen Leuten zusammen aufgetreten. 1972 hat er dann eine Pause von der Musik gemacht, hat als Buchhalter gearbeitet und nach der Revolution von 1974 schloss er sich der TPLF an und trat in deren Kulturgruppe auf, später war auch kurzfristig Soldat. Ab den 2000ern kehrte er wieder stärker zur Musik zurück, unter anderem mit Auftritten beim Ethiopian Music Festival 2004 und im Jazzamba Club ab 2009, also auch im höheren Alter. Und in einem Artikel von 2018 stand zumindest, dass er immer noch aktiv ist. Das ist aber, naja, auch immer so eine Frage, ob das dann auch wirklich stimmt. Die letzte Person, der wir uns heute in dieser Sendung widmen, ist Amahoy Tsege Mariam Gebru. Sie wurde 23 geboren, also schon vor einer Weile, und hat als Kind in Basel Klavier- und Violinunterricht bekommen, was natürlich ein extremes Privileg war. Sie war eng mit der äthiopisch-orthodoxen Kirche verbunden. 1944 wurde sie Nonne und nahm eben diesen religiösen Namen Tsege Mariam an. Insgesamt verbrachte sie etwa ein Jahrzehnt in einem Kloster. Später beschäftigte sie sich intensiv mit der religiösen Musik und dem heiligen Jared. Sie hat auch einen Bezug zu Deutschland, denn in den 60ern hat sie dort ihre Musik veröffentlicht mithilfe des Kaisers. 1967 kam da ihre erste Schallplatte raus und mit der Musik sammelte sie Geld für bedürftige und obdachlose Kinder. Und das ist auch immer noch ein Ding heute. Sie hat eine Foundation, wo auch weiterhin Geld gesammelt wird für diese Anlässe. Nach dem Tod ihrer Mutter 1984 verließ sie Äthiopien und zog nach Jerusalem, wo sie in der äthiopisch-orthodoxen Kidan Meret Kirche lebte. Dort blieb sie bis zu ihrem Tod 2023 im Alter von 99 Jahren. Es gibt auch über sie eine Radiodoku bei BBC4, die 2017 rauskam, die heißt The Honky Tonk Nun. Und wir hören jetzt mal rein in den Honky Tonk, und zwar hören wir als letzten Song Is It Sunny or Cloudy in the Land You Live? Und das ist der Abschied für heute. Das war die Musikschleife mit und von mir, Jule Niedergesäß. Wir haben uns äthiopischen Jazz aus den 60ern und 70ern hauptsächlich gewidmet. Aber einige Sachen können auch schon vorher erschienen sein. Der Song, den wir gleich hören, bestimmt auf jeden Fall. Und ja, es war der zweite Teil dieses Themas, dieser Golden Era hauptsächlich, wie sie gern genannt wird. Aber wie gesagt, das finde ich irgendwie immer ein bisschen so eine schwachsinnige Bezeichnung. Ihr hört die Musikschleife nächste Woche wieder um 14 Uhr am Freitag. Das war die Folge vom 2. Oktober 2026. Und wenn ihr das wann anders gehört habt, dann ist es eine Wiederholung gewesen. Und wahrscheinlich widmen wir uns nächste Woche wieder einem komplett anderen Genre. Mal gucken. Ich wünsche euch viel Spaß mit Amahoy Tsege Mariam Gebru und Is It Sunny or Cloudy in the Land You Live? Und ich wünsche ein schönes Wochenende. Tschüssi.

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1: Zum bereits vierten Mal fand der Schulstreik gegen die Wehrpflicht in Jena statt. Ich habe mir das Ganze mal genauer angeschaut und habe probiert, die Stimmung und den Unmut bei den Demonstrierenden für euch festzuhalten. Rund 500 Menschen haben mitdemonstriert und noch einige davon habe ich interviewt. Was möchtest du mit der heutigen Demo erreichen?
2: Also natürlich eigentlich ein Verbot der Wehrpflicht, weil ich das grundsätzlich ablehne und das nicht mit meinen Werten vereinbar ist.
1: Was ist dein Hauptkritikpunkt an der Wehrpflicht?
3: Dass wenn man eingezogen wird und die Grundausbildung hat, dass man eben jederzeit wieder eingezogen werden kann für einen möglichen Krieg.
1: Was würdest du jemandem sagen, der die Wehrpflicht befürwortet?
2: Kann man schon befürworten. Ich meine, es gibt auch teilweise begründete Meinungen dazu, aber ich finde es halt einen zu gravierenden Einschnitt in halt die Freiheitsrechte so.
1: Für Essen und Unterhaltung waren den unterschiedlichen Ständen auch gesorgt.
4: Ich bin Carla und wir sind hier auf dem Holzmarkt in Jena bei dem Schulstreik gegen die Wehrpflicht.
1: Was wird bei eurem Stand angeboten?
4: An unserem Stand von Fairy bieten wir Waffeln an und ganz schön viele Sticker.
1: Was ist euer Motto der heutigen Demo?
4: Waffeln statt Waffen ist unser Motto.

0: Sieg und Wehrpflicht! Jugend steht und Wehr!
1: Das waren einige Parolen, die an dem Demotag gerufen wurden. Doch es gab auch musikalische Unterstützung. Von dem Rapper Kostja, der ordentlich für Stimmung gesorgt hat.
2: Das geht von Jena bis Berlin. Alle anzuschreien.
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1: Ich durfte sogar kurz mit Kostja sprechen. Was willst du jungen Menschen mit auf den Weg geben, die sich gegen die Wehrpflicht wehren wollen?
3: Also das, zum allerersten Mal können sie sich vor allem organisieren, das ist ja auch genau, was schon passiert, dass in ganz Deutschland am einem selben Tag die ganzen Schulen zusammenkommen und streiken. Das ist schon mal eine sehr, sehr wichtige Sache. Natürlich werden die Streiks das nicht verhindern, also die Wehrpflicht, die wird kommen. Und ja, es hilft nur, sich dagegen aufzubauen, immer wieder zu sagen, wir wollen das nicht, wir machen da nicht mit. Protestieren ist eine Sache, nicht hingehen, ja, die Briefe nicht annehmen, die Briefe gar nicht öffnen. Nur so werden die da oben irgendwie vielleicht mal mitbekommen, dass die Jugend da nicht mitmacht.
1: Ich habe eine Streikende gefragt. Wie fandest du die Demo, vielleicht auch im Gegensatz zu den anderen Demos?
4: Okay, also erstmal so Kritik. Enttäuschenderweise waren es natürlich weniger Leute als bei den anderen Demos bisher, was natürlich auch mit wachsenden Repressionen von Schulen, von den Bullen zusammenhängt oder generell einfach mit dieser ganzen Kriegstreiberei vom Staat. Ja, das ist auf jeden Fall schade. Auch generell, dass die Leute nicht so laut waren, ist aber auch verständlich, weil es waren. Positive Sache, viele, viele junge Kinder, was ich ganz, ganz toll finde, dass es auch jüngere Leute erreicht, die das natürlich irgendwann in Zukunft betreffen wird. Finde ich auch okay, wenn die nicht ganz so laut sind. Finde ich positiv, dass so viele verschiedene Personengruppen da waren. Ich fand das Konzept jetzt mit den Ständen am Ende sehr cool. Ich finde, es hat nochmal mehr so eine Gemeinschaft gebildet und natürlich auch Leute irgendwie mehr angezogen. Ja, also ich fand es eigentlich ganz schön.
1: Ich habe mit einem der Mitveranstalter gesprochen. Wie hast du die Demo wahrgenommen?
5: Ja, ich bin, denke ich, insgesamt sehr zufrieden. Viele Menschen waren hier dabei, viel Spaß gehabt, viel Wut und viel Kraft auf die Straßen getragen, sehr laut gewesen und ich freue mich, dass so viele Menschen dabei waren. Ja, danke.
6: Wollt ihr euch mal vorstellen, warum ihr heute hier seid?
7: Hallo, ich bin Lilly vom Lehrstuhl für klinische Psychologie des Kindes- und Jugendalters und ich bin hier heute, weil wir ein Forschungsprojekt vorstellen wollen, das heißt Comet Kids. Dann habe ich noch jemand anderen dabei.
8: Ich bin Julia Sohr. Und ich bin Mitglied des Jugendrats.
6: Wie entstand denn die Idee für das Forschungsprojekt? Wie hat das denn begonnen?
7: Die Idee für das Forschungsprojekt ist so entstanden, dass wir nicht nur über Kinder und Jugendliche forschen wollten, sondern mit ihnen zusammen. Also genau, heutzutage wird sehr, sehr viel Forschung im Kinder- und Jugendbereich zur mentalen Gesundheit gemacht. Allerdings wird wenig mit den Kindern geredet, was denn eigentlich die Themen sind, die sie interessieren, die erforscht werden sollen. Genau, deswegen wollen wir mit Comet Kids die Kinder und Jugendlichen selbst fragen, was ihre Themen zur mentalen Gesundheit sind und ihre Forschungsfragen sammeln.
6: Und jetzt habt ihr eben diesen Jugendrat. Welche Rolle spielt er denn jetzt in dem Forschungsprojekt?
7: Genau, im Jugendrat sprechen wir über die unterschiedlichen Schritte des Projekts, um die Kinder auch im Prozess mit einzubinden oder die Jugendlichen. Wir haben zum Beispiel über den Workshop gesprochen, den wir in Comet Kids umsetzen, um den Kindern näher zu bringen, was mentale Gesundheit ist. Da war Julia auch mitbeteiligt und hatte viele coole Ideen.
6: Genau, Julia, willst du mal erzählen, wie du dazugekommen bist und welche Ideen du da hattest?
8: Also ich bin durch meine Mutter dorthin gekommen. Sie hat mir erzählt, dass sie da ein paar Flyer und auf so einer Website auch was gefunden hat. Und sie wollte, dass ich da einfach mal hingehe zum Gucken. Ja, ich fand die Idee einfach sehr cool, dass Jugendliche dort mitentscheiden können. Deswegen bin ich da jetzt auch schon recht lange mit einer Freundin noch.
6: Was sind da für Themen, die dich besonders ansprechen und bewegen?
8: Also bis jetzt hatten wir ja größtenteils mentale Gesundheit und ich finde das sehr interessant. Wir hatten in der einen Stunde auch mal so ein bisschen über Schlaf geredet, sowas. Also immer so Unterthemen von mentaler Gesundheit, die da auch Faktoren sind. Und ja, ich fand, denke ich, am interessantesten, dass das Thema so vielfältig und groß ist.
6: Wenn du jetzt auch für dich so schaust, diese Zusammenarbeit, vielleicht auch für dich, wenn du so auf deine Jugend schaust, gibt es vielleicht auch irgendwie was, was vielleicht auch so ein heilendes Gefühl gibt, was du, wo du so das Gefühl hast, du hättest dir das früher vielleicht auch gewünscht.
7: Ich finde es tatsächlich sehr cool zu sehen, dass viele Kinder und Jugendliche schon sehr viel wissen über mentale Gesundheit. Ich muss sagen, aus meiner eigenen Kindheit kenne ich oder Jugend kenne ich das wirklich kaum, dass darüber geredet wurde und es da so einen großen Einblick gab. Das finde ich wirklich, ja, sehr begeisternd. Ja, ich glaube, das ist das, was mich am meisten erfreut.
6: Welche Perspektiven eröffnet dir auch diese generationsübergreifende, sage ich jetzt mal, Zusammenarbeit, weil ja auch die Jugend praktisch, die es jetzt gibt, andere Themen hat und dieses Online-Thema auch nochmal viel stärker vorkommt?
7: Ja, ich glaube, das schließt eigentlich die Antwort davor ziemlich gut an, weil ich würde sagen, dass ich es wirklich spannend finde zu sehen, wie tiefgreifend sich Kinder und Jugendliche auch schon Gedanken über dieses Thema machen. Wir kriegen super spannende Forschungsfragen. Eine aus dem jüngeren Alter, die mir gerade einfällt, ist zum Beispiel, wie kommt das Gefühl vom Gehirn in den Kopf, was ja eine total wichtige Frage ist und wo es toll wäre, wenn Kinder und Jugendliche da mehr zu wüssten. Oder eine andere Frage, wo ich tatsächlich auch nicht weiß, wie die Forschungslage dazu ist, die ich total spannend fand, die von älteren Jugendlichen kam, war, inwieweit die Psyche beeinflusst wird durch die Digitalisierung in der Schule. Was natürlich in meiner Generation, also ich bin vor 10 Jahren ungefähr zur Schule gegangen, noch nicht so ein großes Thema war. Also wir hatten maximal so Whiteboards in der Schule und sonst hatte eigentlich niemand einen Laptop oder ein Tablet dabei. Und genau, das ist auf jeden Fall sehr anders heutzutage.
6: Und wie geht das jetzt bei dem Forschungsprojekt weiter? Was sind so die nächsten Schritte, die so anstehen?
7: Genau, also wir sind gerade in der Datenerhebungsphase. Das heißt, dass wir ganz, ganz viel in die Öffentlichkeit gehen, zu unterschiedlichen Veranstaltungen. Wir waren jetzt zum Beispiel beim Kindertag präsent, einmal in der Imaginata und aber auch beim Demokratischen Jugendring im Paradiespark. Und dort einen Workshop machen zu mentaler Gesundheit, um mit den Kindern dann auch ins Gespräch zu kommen und Forschungsfragen zu sammeln. Also wir haben so Postkarten, auf denen die Kinder und Jugendliche ihre Forschungsfragen aufschreiben können. Da hat Julia auch schon fleißig mitgemacht. Wenn wir dann fertig sind mit der Sammlung, dann werden wir diese Fragen nochmal priorisieren. Und das wird aber auch wieder passieren mit Kindern und Jugendlichen zusammen. Das heißt, dass wir Fokusgruppen, so nennen wir das in der Forschung, bilden, wo wir dann mit den Kindern und Jugendlichen uns angucken, was sind für Forschungsfragen reingekommen und was sind die wichtigsten, um dann am Ende einen Forschungskompass, so nennen wir den, zu bilden, wo dann die 10 wichtigsten Forschungsfragen abgebildet sind, die dann auch wieder an die Öffentlichkeit zurückgegeben werden sollen und hoffentlich dann auch erforscht werden.
6: Und Julia, nochmal an dich. Wenn dich jemand jetzt fragen würde, wie die Erfahrung für dich war und ob du das empfehlen würdest, was würdest du dann sagen?
8: Also ich würde es auf jeden Fall weiterempfehlen, weil es macht super viel Spaß. Man fühlt sich einfach wie so ein kleiner Forscher. Es ist sehr interessant und man hilft ja auch der Forschung, den Studien. Und ja, also ich finde das einfach sehr praktisch und es macht gleichzeitig noch Spaß. Deswegen, ja.
6: Hast du irgendwie ein bestimmtes Bild irgendwie von Wissenschaft gehabt, vielleicht auch mit eher älteren Menschen, die da involviert sind? Wie hat sich das jetzt vielleicht auch geändert?
8: Also ich glaube, bei Wissenschaft sieht man immer so rumarbeitende Menschen in weißen Kitteln mit ganz vielen schwierigen Maschinen und anderen Sachen, die man sich nicht vorstellen kann. Ja, ich fand jetzt diese Forschungsweise sehr viel sozialer, mehr Reden mit mehr Fragen und Meinungen und ich glaube, so habe ich mir das jetzt nicht ganz vorgestellt gehabt, aber es ist sehr schön.
6: Glaubst du, würdest sowas auch mal machen wollen?
8: Also ich denke, ich wahrscheinlich nicht. Also ich finde es jetzt sehr interessant, so halt so als Kind, aber ich möchte lieber so ins Showbusiness, irgendwie sowas.
6: Habt ihr noch irgendwas, was erwähnt werden muss, was ihr noch sagen wollt?
7: Ich würde gerne nochmal Werbung machen für unseren Jugendrat, in dem Julia ja auch ein Teil ist. Der findet alle 2 Wochen am Mittwoch statt. Um 16 Uhr könnt ihr gerne vorbeikommen in der Semmelweisstraße 12. Genau, und bei Comet Kids haltet die Augen offen. Wir sind in Jena und Umgebung immer mal wieder mit einem Stand dabei. Und genau, da könnt ihr eure eigenen Forschungsfragen dann auch abgeben.
6: Wenn man generell noch Fragen hat, kann man dann auch an eine E-Mail-Adresse schreiben.
7: Genau, ihr könnt gerne auch an eine E-Mail-Adresse schreiben, das ist die Champ-Mail, da schreibt ihr an champ@uni-jena.de, also Champ wie der Champion.
6: Gab es denn schon irgendwelche Fälle, wo Leute damit zu euch gekommen sind?
9: Bis jetzt noch nicht. Wir hatten ein bisschen Sorge, nachdem sozusagen die Social Media online war und auch jetzt bei der OTZ war, dass es dann provozierte Personen gibt und dann die Personen extra hierher kommen, um irgendwas zu beweisen oder so. Aber auch in Vergangenheit haben wir jetzt oder in kürzerer, nahen Vergangenheit noch keine Person gehabt.
6: Die meisten Leute haben das wahrscheinlich auch mitbekommen, was das Problem mit diesen Brillen ist. Aber willst du es nochmal aus eurer Perspektive erzählen, was da die Gefahren sind?
9: Also es ist auf jeden Fall ein unwissentlicher Eingriff in die Privatsphäre, einfach, wie gesagt, zu gefilmt zu werden Und ich glaube, gerade in Veranstaltungslocations ist es nochmal, also in vielen Bereichen ist es ein spicy Faktor, aber ich glaube, gerade in den Veranstaltungsräumen, wo man ja für den Ausgleich des Alltags und auch in die analoge Welt vielleicht ein bisschen wieder eintaucht, gerade wichtig, da nicht dauernd das Gefühl gehabt, zu gefilmt zu werden und halt auch nicht in unangenehmen Situationen. Ich will jetzt nicht sagen, dass man per se jetzt hier jeder die Sau rauslässt, aber die Gefahr ist halt auch einfach in Unwissentlichkeit gefilmt zu werden, ohne sein Einverständnis zu erklären. Und da haben wir jetzt nicht nur Sorge für unsere Gäste, sondern auch für unsere Mitarbeitenden, da sie sich, und das weiß man ja wahrscheinlich, in Veranstaltungsbranche immer mal wieder auch sehr mit Wortgefechten sich verteidigen muss oder halt auch handgreiflich, jetzt wenn es um unsere Security geht oder so. Und da im Endeffekt auch nicht irgendwie im Nachgang schlechte Bilder entstehen.
6: Gibt es auch manchmal Fälle, wo Leute mit ihren Handys einfach gegen das Einverständnis von anderen Leuten genau diese filmen oder eure Mitarbeitenden?
9: Ja, das hatten wir. Wir hatten auch schon eine Person, die an der Bar betrunken stand und es stand eine Flinterperson an der Bar und hat bedient. Und die Person hat die ganze Zeit auf die Person drauf gezielt und dann nach dem Ansprechen wurde ich auch nach draußen begleitet. Das Material wurde auch gelöscht, aber der Vorfall gab es auch schon, ja.
6: Wie sensibilisiert ihr eure Mitarbeitenden für sowas?
9: Also wir haben eine Dienstanweisung zum einen geschrieben. Wir arbeiten mit einer externen Security, da haben wir das auch weitergegeben. Da hoffe ich, dass es da intern natürlich selber sensibilisiert wird. Und wir haben das sozusagen in unsere Gruppe gegeben und auch Verständnis und auch Aktivismus da zugeredet. Wir stellen natürlich jetzt nicht alle unter Generalverdacht und bevor jetzt eine Person auch aktiv angesprochen wird, ist natürlich auch mit im Team erstmal Rücksprache zu halten und so.
6: Welche Verantwortung siehst du da auch bei Clubs oder Veranstaltungsstätten im Allgemeinen, eben Leute zu schützen und da auch eine Vorbildfunktion vielleicht zu haben?
9: Schon eine große, auch wenn jetzt in der breiten Gesellschaft, glaube ich, häufig so Veranstaltungs- oder auch alternative Veranstaltungsorte immer ein bisschen mit so, ja, die machen da nur Party und wollen nur dies, das und jenes oder so, sind wir ja gerade Orte, wo so viele Menschen aufeinandertreffen und auch mit so vielen Gedanken in ihren Köpfen, dass man da, glaube ich, schon auch einen Schutzraum, einen freien Raum schaffen sollte, damit sich alle darunter begegnen könnten.
6: Wie siehst du das generell vielleicht in der Veranstaltungslandschaft, auch vielleicht in Thüringen? Glaubst du, da gibt es noch Nachholbedarf im Allgemeinen, sich darum zu kümmern oder läuft das schon ganz gut?
9: Ich kann natürlich nicht für alle Clubs und auch nur für die, die ich kenne oder die auch dem unserem Club nahestehen. Ich glaube, in Jena ist das schon ein großes Merkmal, dass alle Clubs und Locations ein Awareness haben für sowas. Also es gibt sowohl im Café Wagner Veranstaltungen, wo Kameras abgeklebt werden und auch im Casablanca werden Personen, die jetzt unnötig in die Menge filmen, natürlich auch darauf hingewiesen, das nicht zu tun. Also ich glaube, hier in der Jena-Veranstaltungsbranche ist das schon sehr stabil und konkret über Räumlichkeiten, die jetzt sozusagen eher den großen Massen zugewendet sind, kann ich mir schon vorstellen, dass da noch viel Bedarf ist. Aber da können auch noch andere, da gibt es auch noch an anderen Stellen viel Bedarf, glaube ich.
6: Das wäre es mit meinen Fragen. Hast du noch was du unbedingt sagen willst?
9: Wir sind trotzdem alle sehr herzlich eingeladen zum Rosenkeller und es soll jetzt nicht Personen davon abhalten, wenn sie in ihrem Privatleben mit solchen Brillen gern ihren Content oder ihren Ausflug oder so filmen, davon abhalten, trotzdem im Rosenkeller zu kommen, aber ohne bitte einer aufnehmenden Brille.
1: 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Wer bist du und was ist eigentlich Tante Zukunft?
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1: Wie würdest du Tante Zukunft in 3 Worten beschreiben?
10: Boah, das ist eine gute Frage. Also ich würde auf jeden Fall ja digital, zukunftsfähig und ja so allgemein breit aufgestellt einfach mal beschreiben. Das waren jetzt nicht ganz 3 Worte, aber es sollte, denke ich mal, so ein bisschen die Richtung klar machen.
1: Wie entstand die Idee zu dem 24-7-Laden Tante Zukunft?
10: Boah, die Idee entstand so aus dem eigenen Problem, würde ich es mal nennen. Ich habe hier selber als Studi, beziehungsweise waren wir drei Studis, wir haben hier gleichzeitig angefangen und ich hatte schon irgendwie immer so diesen Bedarf nach einer 24-7-Lösung gesehen, einfach in Jena. Und es hat sich dann irgendwie 2025 entwickelt, dass eben hier eine Gewerbefläche mitten am Holzmarkt frei war und wir das dann als ideale Location für unser Projekt fanden. Und dann hat irgendwie eins zum anderen geführt und wir sind dann quasi über eine Bankfinanzierung an den Kredit gekommen und hatten dann eben die Möglichkeit, unser Vorhaben hier dementsprechend umzusetzen.
1: Wie waren die Reaktionen und das Feedback der Leute, die hier etwas eingekauft haben?
10: Stand jetzt ist das Feedback eigentlich sehr positiv gewesen. Die Leute waren immer ja größtenteils erstaunt, wie weit digital unsere Lösung dann doch ist. Wir hatten jetzt die letzten Wochen leider ein paar kleine Probleme mit unseren Ausgabeterminals, dass teilweise mal ein Kunde seine Ware nicht richtig erhalten hat, beziehungsweise der Roboter leider ja ein bisschen down war aufgrund von technischen Ausfällen. Hier sind wir aber dran, das Ganze eben zeitnah zu lösen und wir bekommen die Woche auf jeden Fall neue Trommeln, sodass das Problem der fehlerhaften Ausgabe quasi auf jeden Fall die nächsten Tage geklärt sein sollte.
1: Warum eigentlich ein Roboter, der dann doch das ein oder andere Mal mit Problemen auffällt? Warum nicht einfach ein 24/7-Verkaufsautomat?
10: Im Endeffekt ist es ja ein 24/7-Automat einfach nur ein bisschen anders gedacht. Es ist ja eine Art Containerlösung, mehr oder weniger, die quasi bei uns im Raum steht, die zudem gekühlt ist und wo der Kunde eben vorne rechts und links die Möglichkeit hat, Sachen zu bestellen. Wir haben uns so eine, ich würde sagen, moderne Verkaufsautomatenlösung gewählt, weil wir einfach der Meinung waren, dass wir einerseits so digitaler sind und den Verkaufsprozess für den Kunde schöner gestalten können. Und vor allem auch freier sind, was die Produktauswahl angeht, da wir so mit unserer Lösung eben auch frische und Tiefkühlprodukte mit anbieten können.
1: Um nochmal auf die Produkte des Ladens zurückzukommen, welche Produkte kaufen die Leute am häufigsten?
10: Also ich würde mal sagen, so Klassiker sind halt einfach die Getränke, über die wir so ein bisschen vielleicht auch die Leute anlocken. Die laufen nach wie vor sehr gut. Eines unserer besten Produkte ist auf jeden Fall auch das Sternburg-Bier, dicht gefolgt von Bayreuther. Aber ich bin trotzdem auch erstaunt, dass eben Produkte wie im Sommer zum Beispiel das Eis oder auch unsere Fertigmahlzeiten von unseren lokalen Lieblingen sehr gut ankommen. Dementsprechend sind wir hier auf jeden Fall aktuell auch noch dran, mehr Produkte zu entwickeln, die wir hier bei uns verkaufen können, gemeinsam mit lokalen Partnern.
1: Mehr Läden, mehr Produkte. Was ist noch geplant in der Zukunft mit Tante Zukunft? Was habt ihr vor?
10: Das ist eine sehr gute Frage. Das Ziel wäre auf jeden Fall, den Store hier in Jena weiterzuentwickeln. Wir sind hier gerade dran, unsere Regelabläufe, Regelaufgaben ein Stück weit zu automatisieren und den Laden an sich auch noch einfach digitaler zu gestalten, um den Kunde die bestmögliche Beratung am Point of Sale quasi zu bieten. Des Weiteren strecken wir gerade auch schon die Fühler Richtung Leipzig oder Erfurt aus, um potenziell einen weiteren Store zu eröffnen.
1: Es läuft ja immer noch bis zum 30.09. der Wettbewerb. Was ist der Lieblingsladen der Jena? Und was macht euch vielleicht zum Lieblingsladen?
10: Das ist natürlich eine sehr gute Frage. Wir finden einerseits natürlich, unser Konzept ist ein bisschen ein anderes, würde ich mal behaupten, als man es hier in der Jenaer Innenstadt auftrifft. Das ist natürlich für junge Leute wahrscheinlich besonders attraktiv, die eben nachts oder außerhalb der klassischen Ladenöffnungszeiten unterwegs sind, um ihnen quasi einfach, ja, auch eine Versorgung zu bieten. Und des Weiteren sind wir eben einfach ein neuer Laden. Wir versuchen auch mit Events und anderen Community-Maßnahmen ein bisschen ein spezielleres Konzept und auch eine speziellere Community einfach aufzubauen, um so auch einen gewissen kulturellen Mehrwert der Stadt zu bieten.

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Heute erzähle ich euch drei Geschichten, die alle irgendwie was mit dem Meer zu tun haben. Eine Geschichte von der Ostsee, eine Geschichte aus dem fernen, weiten Nordmeer und eine spanische Geschichte. Viel Spaß beim Zuhören!

0: Die Bernsteinsammlerin. Ein Märchen von der Ostsee. Der golden glänzende Bernstein, den man vor langer Zeit noch häufig an den Stränden der Ostsee finden konnte, strahlt bis heute eine magische Anziehungskraft auf den Menschen aus. Früher hielt man das über Jahrtausende verhärtete Baumharz für einen kostbaren Edelstein und glaubte, dass im Gold des Meeres geheime Kräfte wohnen. Besonders den Steinen, denen sich etwas zu verbergen schien, wurde eine magische Wirkung zugesprochen. Die alten und weisen Frauen, die ebenfalls über magische Kräfte verfügten, woben geheimnisvolle Geschichten um den Bernstein. Noch heute erzählt man sich von einer alten Frau aus Zingst, die über ein besonders wertvolles Stück Bernstein verfügte, das fast so groß wie eine Kinderfaust war und in dem sich ein seltsam geformter Einschluss befand. Damit, so sagte man, könne sie jede Kinderkrankheit heilen. Deshalb klopfte auch Anna Bredenbrügger eines Tages an ihre Tür. Annas kleiner Sohn war gerade einmal 3 Jahre alt und weinte seit Tagen unaufhörlich. Kein Arzt und kein guter Rat konnten das Weinen des Kindes stoppen. Doch die Dienste der weißen Frau mussten bezahlt werden. Und Anna Bredenbrügger war so arm, dass sie nicht einen Taler übrig hatte. Da schlug die weiße Frau Anna einen Handel vor. Sie sollte so viel Bernstein sammeln, dass sie das Gewicht ihres Kindes aufwiegen konnte. Anna hätte zu allem Ja gesagt, wenn nur ihrem Sohn endlich geholfen würde. Und so ging sie auf den Handel ein. Die weiße Frau nahm ihr den nun noch lauter schreienden Sohn aus den Armen und befahl Anna, vor die Tür zu treten. Noch bevor die junge Mutter die Hütte verlassen hatte, kramte die Alte ihren größten Bernstein hervor und hielt ihn so gegen eine Kerze, dass er aussah, als wäre er aus purem Gold. Anna schaute wie gebannt auf den funkelnden Stein, und es sah aus, als würde in seinem Inneren ein lachender Kobold sitzen.
1: »Husch, husch«, scheuchte die weiße Frau Anna aus ihrer Hütte. »Wenn die Magie wirken soll, muss ich meine Ruhe haben.«
0: Die junge Frau trat wie befohlen vor die Tür. Auch hier draußen hörte sie noch immer das klägliche Weinen ihres Kindes. Sie machte sich große Sorgen um ihren Sohn. Doch langsam mischte sich auch die Angst darunter. Wie sollte sie nur eine solche Menge Bernstein, wie es die alte Frau gefordert hatte, sammeln? Wurden ihre Arme vom Tragen des Kindes doch schon bald müde. Solch eine Menge Bernstein lag nicht einfach irgendwo am Ufer des Meeres herum. Da würde sie viele Morgen Strand auf, Strand ablaufen und suchen müssen. Und das ohne vom Strandvogt entdeckt zu werden. Die reichen Kaufleute und mit ihnen der König hatten längst begriffen, welchen Reichtum sie mit Bernstein besitzen konnten. Und den wollten sie nicht mit einfachen Fischern und Bauern teilen, die den Bernstein zwischen ihren Netzen fanden. So verfügten sie: Jeder, der Bernstein findet, muss ihn unverzüglich beim Strandvogt abgeben. Nur wenigen war es durch eine königliche Lizenz erlaubt, den Bernstein zu sammeln. Und selbst dann musste man ihn für einen schmalen Taler an den Strandvogt verkaufen. Zuwiderhandlungen wurden hart bestraft. All dies hatte Anna verdrängt, als sie der weißen Frau ihr Wort gegeben hatte, und es wurde ihr nun umso deutlicher bewusst, worauf sie sich eingelassen hatte. Sie begann plötzlich zu zittern, als ein fröhliches Glucksen sie aus ihren Gedanken riss. Die weiße Frau stand mit ihrem fröhlich lachenden Jungen plötzlich neben ihr.
1: »Hier, nun kannst du zurück zu deiner Mama«, säuselte die alte Frau,
0: während Annas Sohn die Arme nach ihr ausstreckte. Das Lachen ihres geliebten Kindes gab Anna neuen Mut. Die junge Mutter war überglücklich und küsste der alten Frau dankbar die Hand, in der sich noch immer der Bernstein befand. Dann machte sie sich wieder auf den Heimweg. »Welche Kraft«, fragte sie sich, »muss in diesem Zauberstein liegen, dass mein Sohn so schnell genesen und nun schmerzfrei ist? Vielleicht würde diese Magie ja auch sie schützen, wenn sie der weißen Frau ihren verdienten Lohn brachte.« Schon am nächsten Morgen ging Anna Bredenbrügger in aller Frühe an den Strand.
1: Die Sonne war noch nicht über den Horizont gestiegen. Es war dunkel. Doch Anna hatte Glück. Die See war vom Nordwestwind aufgewühlt und hatte neben Treibgut auch viele Bernsteine angespült. Sie wurde schnell fündig, wenn es zunächst auch nur kleine Stücke waren, die sie fand. Anna wog die Ausbeute in der Hand. Bernstein ist sehr leicht. Sie würde oft an den Strand gehen müssen, um das Gegengewicht zu ihrem Sohn einsammeln zu können. Als die Sonne wie ein blutroter Ball aus dem Meer stieg, ging Anna flink nach Hause. Vorsichtig blickte sie sich um, ob der Strandvogt irgendwo zu sehen war. Zu Hause angekommen, setzte sie den Gerstenkaffee auf und kochte für ihren Mann und den Sohn den Haferbrei, den sie jeden Morgen aßen. Zu gern hätte sie ihrem Mann auch eine große Wurst oder einen Schinken mitgegeben, wenn er zum Fischen auf den Botten fuhr. Aber über solchen Reichtum verfügten sie nicht. Von nun an begann jeder ihrer Tage damit, dass sich Anna noch vor Sonnenaufgang an den Strand begab, um Bernstein zu sammeln. Langsam füllte sich ihr Beutel, den sie zu Hause in einer Lade versteckte. Wenn ihr Mann das Haus verlassen hatte, um mit dem kleinen Boot fischen zu fahren, nahm sie zuerst den Sohn auf den Arm und danach den Beutel, um zu sehen, ob sie das gleiche Gewicht erreicht hatten. Die Tage gingen dahin. Der Beutel füllte sich. Und Anna hatte längst die Fähigkeit entwickelt, Bernstein zwischen dem Tang zu entdecken. Manchmal vergaß sie fast die Zeit dabei. Doch sobald sich die ersten Sonnenstrahlen in den glänzenden Steinen spiegelten, verließ sie eiligst den Strand. »Wenn ich morgen noch eine Handvoll finde«, dachte Anna, »da müsste es endlich reichen.« Als der nächste Tag anbrach und Anna sich auf den Weg zum Strand begab, lagen bereits die ersten Herbstnebel dicht über dem Boden. Oh, »wie viele Tage habe ich nun schon Bernstein gesammelt?«, fragte sich Anna. Plötzlich hörte sie die Geräusche wild galoppierender Hufe auf sie zukommen. Der Schreck fuhr Anna in die Glieder. Es konnte sich nur um den Strandvogt handeln, und sie wusste, was das bedeutete. »Anna Bredenbrücker, was machst du am frühen Morgen am Strand?« Anna schaut flehend zum Strandvogt auf, die Schürze voller Bernsteine. »Gib mir die Steine und folge mir zu Gericht. Eine Lizenz zum Bernsteinsammeln hat so ein armes Fischerweib wie du wohl kaum«, wies der Strandvogt sie harsch an. »Guter Mann«, flehte Anna. »Ich habe den Bernstein doch nur gesammelt, weil er so schön ist. Ich wollte ihn abgeben. Anna Bredenbrücker hielt inne. Sie konnte nicht verraten, für wen sie tatsächlich sammeln ging, denn das hätte auch für die weiße Frau schlimme Folgen haben können. Die Anwendung von Magie war, wie das Bernsteinsammeln, streng verboten. »So viel Bernstein in deiner Schürze, das glaubt dir niemand. Spar dir deine Ausreden für den Richter.« Der Strandvogt kannte keine Gnade. Es half kein Bitten und kein Beten. Anna wurde abgeführt, sogleich vor Gericht gestellt und angeklagt, gegen das Bernsteingesetz verstoßen zu haben. Der Richter hielt sich streng an die Buchstaben des Gesetzes und verurteilte Anna zu 10 Jahren Gefängnis. Das war noch milde, denn Anna hatte den Bernstein nicht verkauft. Anna Bredenbrücker nahm das Urteil entgegen, als hätte es lebenslänglich geheißen. Dabei war es nicht das eigene Leben, um das sie fürchtete. Was sollte mit ihrem Kind werden und mit ihrem Mann? Wer würde ihnen den Haferbrei kochen? Wer würde auf den Sohn aufpassen, während ihr Mann auf dem Botten fischen war? Anna konnte nicht aufhören zu weinen, während 2 Gerichtsdiener sie in eine Kutsche setzten, die sie ins Gefängnis nach Stralsund bringen sollte. Zusammengesunken hockte sie auf der hölzernen Bank in der dunklen Kutsche. Nur etwas Licht drang durch einen schmalen Schlitz ins Innere. Sie achtete auch nicht auf das heftige Ruckeln und Zuckeln, wenn eins der Räder ein Loch im Weg durchrollte. Wie lange sie schon unterwegs war, wusste sie nicht, als ein dünnes Stimmchen an ihre Ohren drang. »He, Anna Bredenbrücker, schau her!« Sie sah sich um, so gut man etwas in dem halbdunklen Kasten erkennen konnte, aber sie sah nichts und niemanden. Da erklang das Stimmchen erneut, nun schon etwas deutlicher und fester. »Anna Bredenbrücker, hier bin ich!« Doch noch immer konnte Anna nicht sehen, wer zu ihr sprach. Ihre Augen gewöhnten sich langsam an die Dunkelheit, sodass sie auf der gegenüberliegenden Bank die Umrisse eines kleinen Männleins erkennen konnte. »Wer bist du?«, fragte sie überrascht. Ich bin Alrik aus dem Bernstein. Du kennst mich.
0: Sie versuchte, die Gesichtszüge des seltsamen Mitreisenden zu erkennen. Aber nein, einen Alrik aus dem Bernstein kannte sie nicht.
1: Erinnere dich, sagte das Männlein. Du hast die weise Frau aufgesucht, wegen des Leidens deines Sohnes.
0: Da erinnerte sie sich an den kinderfaustgroßen Bernstein und an den Einschluss, der aussah wie ein kleiner Kobold.
1: Das warst du in dem Bernstein? Fragte sie fast ungläubig.
0: Da lachte das Männchen auf der Bank gegenüber. Ja, das war ich.
1: Und wie, wollte Anna wissen, kommst du dann in diese Kutsche und wie hast du in den Stein gepasst?
0: Das ist eine traurige Geschichte, hob Alrik an. Er erzählte, dass die weise Frau vor kurzem in ihrer Hütte gestolpert war, als sie den großen Bernstein noch in der Hand gerade wieder einem Kind geholfen hatte. Dabei glitt ihr der große Bernstein aus der Hand und zersplitterte auf dem harten Boden.
1: »Das war mein Zuhause«, sagte Alrik traurig. »Nur ein so großer und magischer Bernstein kann mich wieder aufnehmen. Doch die alte Frau ist zu schwach und ich bin zu klein, um nach einem neuen Bernstein zu suchen.«
0: Anna hatte Mitleid mit dem armen Kobold, doch wusste sie nicht, wie sie ihm hätte helfen können.
1: »Ich kann dir leider nicht helfen, lieber Alrik, so wie du einst meinem Sohn geholfen hast.«
0: »Dass du in dieser schweren Stunde nur darüber nachdenkst, wie du einem anderen helfen kannst, zeigt mir, dass du ein guter Mensch bist, Anna Bredenbrücker. Du hast so viele Bernsteine für die weiße Frau gefunden und sie nicht verraten. Meinst du, du könntest noch einmal einen großen Bernstein für uns finden, in dem ich mir wieder ein Zuhause einrichten kann?«
1: »Das würde sie gern«, erklärte sie. »Doch wie sollte sie da wieder Bernsteine sammeln können, wenn sie im Gefängnis saß?«
0: »Keine Sorge«, erklärte Alrik aus dem Bernstein. »Ich habe zwar mein Zuhause verloren, aber nicht meine Magie. Ich beschütze dich. Wenn die Kutsche das nächste Mal hält, weil die Pferde getränkt oder gewechselt werden müssen, öffne die Bodenluke. So können wir beide fliehen.«
1: »Aber wenn sie mich doch wieder erwischen am Strand mit einem großen Bernstein in der Hand«, gab Anna zu bedenken.
0: »Gemach, gemach«, sagte der Kobold, »um Mitternacht gehen wir an den Strand. Du wirst einen Bernstein in der passenden Größe finden. Den nimmst du auf und bringst ihn zu der alten Frau. Die weiß dann schon, was weiter geschehen muss. Keine Angst, ich bleibe die ganze Zeit bei dir.«
1: Anna schwieg. Wie zuvor war ihr auch diesmal unwohl bei der ganzen Sache. Doch sie glaubte an die Magie des Kobolds. Eine erneute Strafe würde sicher schlimmer ausfallen, aber vielleicht ging ja auch alles gut aus. Ihre Gedanken wurden durch ein deutliches Brrrr des Kutschers gestört. Sie hielten an, die Kutsche stand still.
0: »Jetzt!
1: Jetzt!« rief der Kobold in die Finsternis. Da öffnete sich wie durch Zauberhand eine Luke am Boden der Kutsche. Anna schlüpfte mit dem Kobold durch die Luke und sie verbargen sich bis zum Abend in einem dichten Gebüsch. Als der Mond hell über ihnen stand, folgte sie dem Kobold an den Strand. Alles geschah, wie er es ihr prophezeit hatte. Sie fand den Bernstein in der erforderlichen Größe. Am frühen Morgen kamen sie bei der Hütte der weißen Frau an.
0: »Ich wusste es«, sagte diese dankbar, als hätte sie vorausgesehen, dass Anna Bredenbrücker das neue Zuhause für ihren Kobold finden würde.
1: »Komm, Alrik, auf nach Hause!« Sie hielt den Bernstein gegen das Licht und Anna sah, wie in dessen Mitte langsam aus einem zunächst dunklen Fleck die Gestalt des Kobolds wurde.
0: »Vielen Dank, Anna. Du hast wahre Treue bewiesen. Alrik und ich werden es dir auf ewig danken.«
1: Anna schaute die weiße Frau mit großen Augen an.
0: »Nur keine Angst«, kluckste diese vergnügt.
1: »Auch für dich ist gesorgt. Wenn du nach Hause kommst, findest du in der Lade, wo dein gesammelter Schatz gelegen hat, der nun meiner ist, ein königliches Schreiben. Dort steht, dass du begnadigt worden bist, mit königlicher Unterschrift und Siegel. Daneben findest du auch ein zweites Schreiben, in dem steht, dass du nach Bernstein suchen darfst. Bewahre es gut auf.«
0: »Wie das?« fragte Anna ungläubig.
1: »Glaubst du mir nicht? Du hast meine Zauberkünste doch mit eigenen Augen gesehen. Geh nur nach Hause zu deiner Familie und sieh selbst nach.«
0: Da lief Anna so schnell sie konnte nach Hause, wo sie mit großer Freude von ihrem Mann und ihrem Sohn empfangen wurde. Und tatsächlich,
1: In der Lade fand sie die beiden Schreiben, die ihr Leben und das der Iren von nun an verändern sollten. Jeden Morgen ging Anna nun wie gewohnt zum Bernsteinsammeln an den Strand und alles kam zu einem guten Ende.

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Ich hasse die flimmernde Hitze des Südens, den graslosen Felsen, der lustlos sich streckt. Schenk mir die drohenden Farben des Nordens,

Schwarze Nächte und Wolken wie Teer. Gib mir noch einmal den Strand meiner Kindheit mit Muscheln und Bernstein auf trockenem Weiß.

Sedna, die Herren der Unterwelt. Ein Märchen der Eskimo-Inuit aus Nordostkanada. Achtung, das ist eine etwas grauselige Geschichte und nicht für kleine Kinderohren geeignet. Einst lebte an einer einsamen Küste ein Inuit-Mann mit seiner Tochter Sedna. Seine Frau war schon einige Zeit tot und die beiden führten ein ruhiges Leben. Sedna wuchs zu einem schönen Mädchen heran und von überall her kamen die jungen Männer und hielten um ihre Hand an. Aber keiner konnte ihr stolzes Herz rühren. Als schließlich im Frühjahr das Eis aufbrach, flog ein Eissturmvogel über das Meer herbei mit einem betörenden Lied. »Komm mit mir«, sang der Vogel. »Komm mit mir in das Land der Vögel, wo nie jemand Hunger leidet, wo mein Zelt steht, gebaut aus prächtigen Fellen. Wir werden uns auf weiche Bärenfelle lagern. Meine Gefährten, die Eissturmvögel, werden dir alles bringen, was dein Herz begehrt. Ihr Gefieder wird dir als Kleid dienen. Deine Lampe wird immer Öl haben. In deinem Kochtopf wird immer Fleisch sein.« Solchen Verlockungen konnte Sedna nicht widerstehen und sie zogen zusammen über das weite Meer. Als sie nach einer langen und beschwerlichen Reise das Land der Eissturmvögel erreichten, erkannte Sedna, dass ihr Gatte sie schändlich betrogen hatte. Ihr neues Heim war nicht aus schönen Pelzen gebaut. Es war vielmehr mit elenden Fischhäuten bedeckt, die Löcher hatten und Wind und Schnee durchließen. Statt aus weichen Rentierfellen war ihr Lager aus harten Walrosshäuten gemacht. Und sie bekam nur erbärmlichen Fisch zu essen, den die Vögel ihr brachten. Sehr bald wurde ihr klar, dass sie ihr Glück verspielt hatte, als sie in törichtem Hochmut die jungen Inuit-Männer abgewiesen hatte. In ihrem Leid sang sie, »Ah ja, Vater, wenn du wüsstest, wie elend es mir geht, würdest du zu mir kommen und wir würden mit deinem Boot über das Wasser forteilen. Die Vögel schauen mich als Fremde lieblos an, kalter Wind bläst um mein Lager, meine Speise ist erbärmlich. Komm doch und hole mich nach Hause zurück, ah ja.« Als ein Jahr herum war und das Meer wieder von wärmeren Winden aufgewühlt wurde, machte sich der Vater aus seinem Land auf, um Sedna zu besuchen. Seine Tochter begrüßte ihn freudig und flehte ihn an, sie mit nach Hause zu nehmen. Als der Vater hörte, wie schändlich man seine Tochter behandelte, beschloss er, Rache zu nehmen. Er tötete den Eissturmvogel, nahm Sedna mit in sein Boot und verließ mit ihr schnell das Land, das ihr so viel Leid gebracht hatte. Als die anderen Eissturmvögel nach Hause kamen und feststellten, dass ihr Gefährte tot und seine Frau verschwunden war, flogen sie alle davon, um nach den Flüchtigen zu suchen. Sie trauerten um den Tod ihres armen, ermordeten Gefährten und sie klagen und schreien bis zum heutigen Tag. Nach einem kurzen Flug entdeckten sie bereits das Boot und riefen einen heftigen Sturm hervor. Das Meer schlug hohe Wellen, sodass Sedna und ihr Vater fast ums Leben kamen. In seiner Todesangst beschloss der Vater, Sedna den Vögeln zu opfern und warf sie aus dem Boot. Sie klammerte sich verzweifelt am Rande des Bootes fest. Da nahm der grausame Vater ein Messer und schnitt die ersten Glieder all ihrer Finger durch. Als die Fingerspitzen ins Wasser fielen, wurden sie zu Walen und die Fingernägel zu Walknochen. Sedna klammerte sich noch fester ans Boot fest und ihre zweiten Fingerglieder fielen unter den scharfen Messer ab und schwammen als Ringelrobben davon. Als der Vater auch noch die Fingerstümpfe abschnitt, wurden sie zu Bartrobben. Unterdessen hatte der Sturm nachgelassen, denn die Eissturmvögel glaubten, Sedna sei ertrunken. Da erlaubte ihr der Vater, wieder ins Boot zu kommen. Von diesem Moment an hegte sie einen tödlichen Hass auf ihn und schwor bittere Rache. Als sie an Land ging, rief sie ihre Hunde und ließ sie, als ihr Vater schlief, seine Füße und Hände abnagen. Darauf verfluchte er sich selber, seine Tochter und die Hunde, die ihn verstümmelt hatten. Die Erde tat sich auf. Sie verschlang die Hütte, den Vater, die Tochter und die Hunde. Seither lebten sie in dem Land Adlivun, in der Unterwelt, und dort ist Sedna die Herrin.

Katalineta und der Wal. Ein spanisches Märchen. Einst lebten in Spanien Bruder und Schwester. Und weil ihre Eltern schon lange gestorben waren, kümmerten sich um das Haus und die Geschwister eine alte Amme und deren Tochter. Bernadette und Katalineta liebten einander so sehr, dass sie ständig beisammen sein wollten. Doch die Jahre vergingen. Bernadette war schon ein schmucker Jüngling geworden. Und Katalineta ein Mädchen im heiratsfähigen Alter. Und so geschah es, dass Bernadette in den Krieg ziehen musste, um für seinen Herrn und König zu kämpfen. Die alte Amme war streitsüchtig und jähzornig. Und ihre Tochter war noch schlimmer. Und dabei neideten sie Katalineta ihre Schönheit und ließen bei jeder Gelegenheit ihren Zorn an ihr aus. Katalineta war wirklich sehr schön. Ein schöneres Mädchen gab es wohl nicht auf der ganzen Welt. Wenn sie am Morgen ihr langes Haar kämmte, fielen gleich Perlen zu Boden. Wenn sie ihre Hände wusch, glitzerten im Wasser Goldkörnchen. Und wenn sie am Abend ihre Füße ins Wasser tauchte, schwammen dort kleine silberne Fische. Wenn Katalineta lachte, lachte auch die Sonne am Himmel. Wenn sie aber weinte, zogen dunkle Wolken auf. Und bald goss es in Strömen. Und wer Katalineta nur ein einziges Mal geschaut, der konnte sie schon nicht mehr vergessen und träumte Tag und Nacht von ihr, sobald er nur für eine Weile die Augen schloss. Bernadette verabschiedete sich von seiner schönen Schwester schweren Herzens. Und als er sie noch ein letztes Mal umarmte, sagte er zu ihr: »Sei guten Mutes, liebe Schwester. Bald werde ich wieder zurück sein und dir den besten Bräutigam bringen, den ich nur finden kann.« Bernadette zog also in den Krieg. Und da er einer der tapfersten Soldaten war, wurde er eines Tages zum König gerufen. Und als sie dann ins Gespräch kamen und über dieses und jenes plauderten, sagte der junge König zu Bernadette: »Alle meine Ratgeber drängen mich zur Heirat, denn das Land braucht nicht nur einen König, sondern auch eine Königin. Meine Höflinge und Ratgeber haben mir schon viele Prinzessinnen empfohlen, aber keine gefällt mir.« Bernadette dachte sofort an seine Schwester und rief: »Ich kenne eine, die dir bestimmt gefallen

morgen, o König. Der junge König sprang auf und rief: Die will ich zur Frau und keine andere. Wo kann ich sie finden? Es ist meine Schwester Katalineta. Als ich in den Krieg zog, blieb sie zu Hause, wo auch die alte Amme mit ihrer Tochter lebt. Da entschied der König: Gleich morgen früh werde ich meinen Kapitän zu ihr schicken, um sie zu mir aufs Schloss zu holen. Am frühen Morgen begab sich der Kapitän zum Hafen, bestieg ein Schiff und fuhr 7 Tage und 7 Nächte an der Küste entlang, bis er die Gegend erreichte, wo die schöne Katalineta lebte. Bald darauf klopfte er an die Tür. »Öffnet, ihr guten Leute! Ich bin gekommen, um des Königs Braut zu holen!« Die Tür ging auf und schon sagte die alte Amme: »Willkommen! Sicher hast du meine schöne Tochter im Sinn!« Der Kapitän ließ sich jedoch nicht täuschen. »Eure Tochter will ich nicht. Ich will die schöne Katalineta holen. Sagt ihr, sie solle sich auf eine lange Reise vorbereiten.« In diesem Augenblick wurde oben unter dem Dach ein kleines Fenster geöffnet, aus dem Katalineta herausschaute und vor Freude jauchzte. »Ich komme sofort, gleich bin ich da. Ich wusste, dass mein Bruder sein Versprechen halten würde.« Der Kapitän hob seinen Kopf und blieb vor Erstaunen wortlos stehen. Erst nach einer geraumen Weile gewann er die Fassung wieder. Er sagte mit leicht zitternder Stimme: »Ich bin schon sehr weit herumgekommen und habe auch viele Meere befahren, aber eine solche Schönheit habe ich noch nie geschaut. Beeile dich, wir stechen am Morgen in See.« Am nächsten Morgen machten sie sich auf den Weg. Sie reisten jedoch nicht allein. Die Amme hatte nämlich darauf bestanden, mit ihrer Tochter Katalineta zu begleiten und auch versprochen, sich um sie zu kümmern. Und so fuhren sie zu viert: die schöne Katalineta, der Kapitän, die Amme und deren Tochter. Auf dem Schiff aber dachte die Amme fieberhaft nach, wie sie sich der schönen Katalineta entledigen könne, um ihre eigene Tochter an deren Stelle zu setzen. In der Abenddämmerung bot sich ihr auch eine Gelegenheit. Katalineta stand gerade am Deck, schaute in die Ferne und beobachtete, wie hinter dem Festland die Sonne unterging. Die Amme schlich sich auf Fußspitzen heran, stieß sie über das Geländer, sodass Katalineta, ohne auch nur einen Schrei auszustoßen, ins Meer fiel. Dort aber kam ein großer Wal angeschwommen, tat sein Maul weit auf und verschluckte sie. Die Amme lief sofort zu ihrer Tochter, zog ihr Katalinetas Kleider an und verhüllte ihr Gesicht mit einem dichten Schleier. Dann schickte sie die Tochter an Deck. Und schon kam der Kapitän, um mit der schönen Jungfrau einige Worte zu wechseln. Da schien ihm, dass sie schon nicht mehr so schön war wie einst. Er wandte sich an die Frau und sagte: »Was ist mit Katalineta geschehen? Mir scheint, dass sie sich verändert hat.« Die Frau erwiderte schnell: »Die Arme leidet unter der Seekrankheit. Darum ist sie so bleich und still und hat einen Schleier genommen.« Der Kapitän schüttelte verwundert den Kopf, aber weitere Fragen stellte er nicht mehr. Am anderen Morgen hatte die Tochter einen dünneren Schleier genommen. Als sie an Deck ging, kam schon der Kapitän. Aber wie erschrak er, als er die Jungfrau sah. »Wundere dich nicht«, rief die Frau schnell. »Das macht der starke Wind und die Sonne. Ihre Wangen sind wundgebrannt und sie hat Fieber.« Der Kapitän zuckte mit den Schultern und ging dann seiner Arbeit nach. Am dritten Tag hatte die Tochter nur einen hauchdünnen Schleier genommen. Kaum war sie an Deck, wollte der Kapitän seinen Augen nicht trauen. Das sollte die schöne Katalineta sein? Die Frau erriet natürlich seine Gedanken, darum rief sie schnell: »Siehst du nicht, wie sich die Ärmste verändert hat? Das alles verbrachte der starke Wind und die Sonne. Ich habe dies von Anfang an schon befürchtet. Es wird wohl besser sein, wenn du dich in Zukunft nicht mehr um das leidgeprüfte Mädchen kümmerst.« Der Kapitän schwieg und ging von nun an Katalineta lieber aus dem Weg. Endlich erreichten sie den Heimathafen. Musik spielte, Ehrensalven wurden abgefeuert und alle Menschen, die dort versammelt waren, freuten sich. Am meisten aber der König und sein ganzer Hof, darunter auch Bernadette. Schon nahm der König die Jungfrau bei der Hand, schlug den Schleier zurück, den ihr Gesicht verhüllte, und trat entsetzt zurück. Bernadette, der neben dem König stand, rief erstaunt: »Das ist nicht meine Schwester Katalineta. Das ist ja die Tochter unserer Amme.« Die falsche Katalineta aber sagte vorwurfsvoll: »Du schämst dich wohl, meiner. Was ist mit dir geschehen, dass du deine eigene Schwester nicht erkennen willst?« Bernadette wollte seinen Augen und Ohren nicht trauen. Er glaubte, dass die

alles nur ein böser Traum sei, und er brachte kein einziges Wort über seine Lippen. Der König sah ihn böse an. Ich habe dir versprochen, deine Schwester zur Frau zu nehmen. Mein Wort werde ich halten, denn es ist das Wort eines Königs. Du hast mich jedoch betrogen und überlistet. Dafür werde ich dich bestrafen. Und schon befahl er, Bernadette in den Kerker zu werfen. Darauf ging er in seinen Palast zurück. Der falschen Katalineta aber schenkte er keinen einzigen Blick. Und dann wurde Hochzeit gefeiert. Eine traurige und unfrohe. Während der König ein böses Gesicht machte und mit sich haderte, lag Bernadette im Kerker mit Ketten an Händen und Füßen und zermarterte sich den Kopf, was wohl mit seiner Schwester geschehen sein mochte. Und was geschah unterdessen mit Katalineta, die sich im Bauch des Wals befand? Kalt war es ihr nicht, und Essen und Trinken gab es so viel sie nur wollte. Sie sehnte sich jedoch nach der Sonne, dem blauen Himmel, nach frischer Luft. Als 7 Tage vergangen waren, bat sie den Wal. Ach, lieber Wal, erlaube mir, wenigstens eine Stunde auf grünem Rasen zu wandeln und frische Luft zu atmen. Gern hätte ich auch mein Haar gekämmt und meine Füße und Hände gewaschen. Der Wal erwiderte: Ich will dir deinen Wunsch erfüllen, Katalineta, aber erlaube, dass ich dir eine goldene Kette anlege, damit du mir nicht davonläufst. Ich rate dir gut, versuche ja nicht, mich zu überlisten. Kaum hatte er ihr eine lange goldene Kette am Fuß befestigt, schwamm er zu einer seichten Stelle, tat sein Maul auf, und die schöne Jungfrau stieg heraus. Katalineta schritt über den feinen Sand, bis sie zu einer Quelle kam und sich dort niederließ. Als sie ihr langes Haar kämmte, fielen Perlen auf das Gras. Als sie in der Quelle ihre Hände wusch, glänzten dort Goldkörnchen auf. Und als sie ihre Füße ins Wasser tauchte, glitzerten dort silberne Fische. Da flog eine kleine Taube herbei und setzte sich Katalineta auf die Schulter. Ach, seufzte die schöne Jungfrau, wenn du doch sprechen und mir verraten könntest, wie es meinem Bruder und meinem Bräutigam, dem spanischen König, geht. Die Taube antwortete mit menschlicher Stimme: Dein Bruder schmachtet im Kerker des Königs und ist in Ketten gelegt. Und dein Bräutigam hat die Tochter deiner Amme zur Frau genommen. Katalineta erblasste und brach in Tränen aus. In diesem Augenblick bedeckte sich der Himmel mit dunklen Wolken, ein Sturm kam auf und schon ging ein Wolkenbruch nieder. Die Taube schmiegte sich an Katalinetas Wange und rief: Weine nicht, ich werde ja ganz nass. Lache lieber, damit die Sonne wieder scheint. In 7 Tagen komme ich wieder und werde dir bessere Nachricht bringen. Dann sei zur Stelle, vertrau mir. Katalineta trocknete ihre Tränen und lachte froh. Und siehe da, der Himmel hellte sich auf und die Sonne lachte herab. Und während die Taube zum königlichen Schloss flog, kehrte Katalineta in den Bauch des Wals zurück. Das alles hatte aber ein junger Fischer beobachtet. Kaum war er wieder in seinem Dorf, da erzählte er auch schon von der Jungfrau, die aus dem Meer gekommen und so schön war, dass sie mit ihrer Schönheit sogar die Sonne in den Schatten stellte. Und bald erzählten sich alle Bewohner des Landes von der schönen Jungfrau, die aus dem Meer aufgetaucht war. Und schließlich wurde auch im Königsschloss darüber gesprochen. Und schon machte sich ein junger Page auf den Weg dorthin, versteckte sich hinter einem Felsen und wartete dort viele Tage und Nächte. Und gerade als 7 Tage und Nächte vergangen waren, bat Katalineta wieder den Wal. Lass mich an Land gehen. Ich sehne mich so sehr nach frischer Luft und Sonnenschein. Gern hätte ich auch mein Haar gekämmt und meine Füße und Hände gewaschen. Der Wal erwiderte: Ich will deinen Wunsch erfüllen. Aber erlaube, dir wieder die goldene Kette anzulegen, damit du mir nicht davonläufst. Kaum hatte er so gesprochen, schwamm er zu der seichten Stelle, tat sein Maul auf und die schöne Jungfrau stieg heraus, schritt über den Sand, bis sie wieder die Quelle erreichte und sich niederließ. Und als sie ihr langes Haar kämmte, fielen Perlen ins Gras. Als sie ihre Hände wusch, glänzten im Wasser Goldkörner. Und als sie ihre Füße ins Wasser tauchte, glitzerten silberne Fische dort. Auch diesmal flog die Taube herbei und setzte sich auf ihre Schulter. Katalineta fragte voll Ungeduld: Was für eine Nachricht bringst du mir heute? Was macht mein Bruder und mein Bräutigam, der spanische König? Die Taube antwortete:
Dein Bruder schmachtet noch immer im Kerker und ist in Ketten gelegt. Und die schändliche Tochter deiner Amme ist noch immer spanische Königin. Aber bald hat alles ein Ende, denn das ganze Land spricht nur von dir. Die schöne Katalineta brach in Tränen aus. Was nützt mir das alles, wenn mein Bruder und der König von allem keine Ahnung haben? Und im Nu bedeckte sich der Himmel mit dunklen Wolken, ein heftiger Regen setzte ein. Die Taube schmiegte sich an das Mädchen und rief: Weine nicht, ich werde ja ganz nass, sondern lache lieber. In 7 Tagen bringe ich dir bessere Nachricht, das verspreche ich dir. Katalineta lächelte und streichelte die Taube, und siehe, da hellte sich auch der Himmel auf und die Sonne lachte herab. Und während die Taube zum Königsschloss flog, kehrte Katalineta langsam in den dunklen Bauch des Wals zurück. Kaum war der Wal wieder ins Meer getaucht, lief der Page ins Schloss zurück und erzählte jedem, den er unterwegs traf, die ganze Geschichte von der schönen Jungfrau. So war es kein Wunder, dass davon auch der König erfuhr, und dabei gingen ihm die seltsamsten Gedanken durch den Kopf. Schon nahm er sich vor, die Jungfrau mit eigenen Augen zu schauen. Da machte sich der spanische König auf den Weg zur Küste und verbarg sich dort hinter einem Felsen. Er wartete Tag und Nacht bei Sonnenschein oder im blassen Licht des Mondes. Er wartete viele Tage und viele Nächte. Am 7. Tag aber teilte sich das Meer und an Land trat eine Jungfrau mit einer langen goldenen Kette am Fuß. Und sie war so schön, dass dem König der Atem stockte und sein Herz vor Glück zerspringen wollte. Atemlos starrte er auf die Schöne, die zu einer Quelle lief, dort ihr Haar kämmte, ihre Hände und Füße wusch. Und er sah auch, wie Perlen aus dem Haar fielen, wie in der Quelle Goldkörner glitzerten und im Wasser silberne Fische spielten. Und er sah auch die weiße Taube, die sich dem Mädchen auf die Schulter setzte. »Meine liebe Taube«, sprach da eben die Jungfrau, »was für eine Nachricht bringst du mir heute? Was macht mein Bruder und mein Bräutigam, der spanische König?« Und die Taube antwortete: »Dein Bruder schmachtet noch immer im Kerker in Ketten gelegt. Und dein Bräutigam, der spanische König, hat noch immer die schändliche Tochter deiner Amme zur Frau. Aber bald hat alles ein Ende, glaube mir, Katalineta.« Katalineta brach in Tränen aus, und im Nu bedeckte sich der Himmel mit dunklen Wolken und ein heftiger Regen ging nieder. Da zögerte der König nicht länger, er rief: »Nun weiß ich alles, schöne Katalineta.« Er zog sein Schwert und durchhieb die goldene Kette, dann nahm er Katalineta in seine Arme und sagte: »Ich bin dein Bräutigam, der spanische König, und ich bin gekommen, um dich endlich heimzuführen.« Katalineta lachte vor Glück und siehe da, da hellte sich auch der Himmel auf und bald lachte die Sonne herab. Und was geschah dann? Die Amme und ihre Tochter mussten mit Schimpf und Schande das Land verlassen. Der König selbst holte Bernadette aus dem Kerker und bat ihn vor dem ganzen Hof, ihm zu verzeihen. Dann aber lud er zur Hochzeit ein. Dieses Mal war es eine fröhliche und prächtige Hochzeit, wie sie noch keiner erlebt und noch keiner gesehen hatte. Und seit der Zeit, so erzählen die Menschen, scheint im spanischen Land von morgens bis abends die Sonne.

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6: Es wurde der Widerspruch aufgemacht zwischen der gegenwärtigen Politik und dem Wohl des deutschen Volkes. Das ist eine rhetorische Figur, die von einem in sich geschlossenen Volkswillen ausgeht. Wir gehen davon aus, es gibt ein Volk, dieses Volk hat ein genuines Interesse und wer diesem Interesse zuwiderhandelt, der gehört nicht zum Volk. Das ist völkischer Nationalismus.
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